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4: 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Am 2. Juni um 19 Uhr im Stadtkino Gmunden.
5: Es ist genug Geld für alle da.
4: Zum Schluss noch ein paar weitere Filmvorschläge. Die Lichtspiele Lansing spielen am Mittwoch und Donnerstag um 18.30 Uhr die Komödie Ticket ins Leben. Im Kino Ebensee läuft diesen Dienstag und Donnerstag um 20 Uhr Der Magier im Kreml. Am Mittwoch zeigt das Kino Lambach um 20.15 Uhr Iron Maiden Burning Ambition, einen Rückblick auf 50 Jahre Bandgeschichte. Das war es schon wieder mit dem heutigen Kinokalender. Am Mikrofon verabschiedet sich Yannick Rietschall. Im Namen der Redaktion bedanke ich mich fürs Zuhören und ich wünsche noch einen schönen Tag.
6: Bleib heute noch ein Zeitl da, da gefällt sich sie bestimmt und ich hab in den Kalender geschaut, heute geht der Wind.

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3: 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Marianne gilt als die reichste Frau der Welt. Pierre Alleur, ein eleganter Pariser, begegnet ihr bei einem Fotoshooting und bleibt. Aus der unerwarteten Begegnung wächst eine enge Freundschaft, die zugleich Bewunderung und Irritation auslöst. Besonders Mariannes Tochter misstraut dem charismatischen Begleiter.
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3: Zum Schluss noch ein paar weitere Filmvorschläge. Die Lichtspiele Lenzing spielen am Mittwoch und Donnerstag um 18.30 Uhr die Komödie Ticket ins Leben. Im Kino Ebensee läuft diesen Dienstag und Donnerstag um 20 Uhr Der Magier im Kreml. Am Mittwoch zeigt das Kino Lambach um 20.15 Uhr Iron Maiden Burning Ambition. Einen Rückblick auf 50 Jahre Bandgeschichte. Das war es schon wieder mit dem heutigen Kinokalender. Am Mikrofon verabschiedet sich Yannick Rietschall. Im Namen der Redaktion bedanke ich mich fürs Zuhören und ich wünsche noch einen schönen Tag.
12: Bleib heute noch ein Zeitl da, da gefallen sie sich bestimmt und ich hab in den Kalender geschaut, heute geht der Wind.

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5: 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Die Lichtspiele Lenzing spielen am Mittwoch und Donnerstag um 18.30 Uhr die Komödie Ticket ins Leben. Im Kino Ebensee läuft diesen Dienstag und Donnerstag um 20 Uhr Der Magier im Kreml. Am Mittwoch zeigt das Kino Lambach um 20.15 Uhr Iron Maiden Burning Ambition. Einen Rückblick auf 50 Jahre Bandgeschichte. Das war es schon wieder mit dem heutigen Kinokalender. Am Mikrofon verabschiedet sich Yannick Rietschall. Im Namen der Redaktion bedanke ich mich fürs Zuhören und ich wünsche noch einen schönen Tag.
11: Heute noch ein Zeitl da, da gefallen sie sich bestimmt und ich hab in den Kalender geschaut, heute geht der Wind.

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geh, nimm doch einen Stein oder ein Steckerl, also ein kleines Holzerl mit und gib gedanklich dein Problem da rein. Und später schauen wir dann weiter. Wir sind also flott unterwegs und um rund 8 Uhr in der Früh, was für ein Genuss, sitzen wir schon glücklich mit Kaffee und Mannerwaffel, das muss sein am Berg, am Gipfel. Blauer Himmel, keine Wolke ist zum Sehen und wir wärmen unsere Hände am Kaffeebecher. Das kleine Stückerl süß dazu und dann kommt der tiefe Seufzer. Es braucht zu wenig zum Glücklichsein. Da sind wir zwar uns einig. Und was mache ich jetzt eigentlich mit dem Stein, fragt meine Freundin. Und ich sage zu ihr, den wirfst jetzt bitte nach unten und lässt das Problem einfach mit dieser Geste, mit dem Loslassen, los. Bitte natürlich an alle, die das jetzt nachmachen wollen, bevor man so einen Stein nach unten wirft, nicht in die Richtung werfen, wo vielleicht Wanderer kommen konnten. Also, sie wirft den Stein weg, setzt sie dann wieder zu mir und sagt, irgendwie erleichtert, es ist, wie es ist und es kommt, wie es kommen soll. Und da ist er wieder, mein Klingelsatz. Viele Male habe ich den Satz schon so beiläufig gehört und auch nach unserer Tour fiel er immer wieder zufällig, dieser Satz. Wobei, es fällt einem doch zu, was gerade fällig ist, oder? Und so fall ich zufällig über ein paar Zeilen von Jim Carrey, dem Comedian, der gesagt hat, I allow things to happen and then they tell me what they meant later. Was übersetzt so viel heißt wie, ich lasse Dinge einfach geschehen und später zeigen sie mir dann, was sie bedeutet haben. Er sagt auch weiter, wir Menschen steigen einfach im Vertrauen in einen Bus ein, in ein Taxi ein oder sogar in ein Flugzeug ein. Und wir haben das pure Vertrauen, dass der Chauffeur oder der Pilot uns gut an unser Ziel bringen wird. Warum denn eigentlich nicht einfach dem Leben einmal so vertrauen und loslassen? Weil uns Menschen das mit dem Loslassen oft so schwer fällt. Es ist die Übung mit dem Stein oder mit dem Stöckchen so schön, denn hier kann man nämlich seine Probleme haptisch auch loslassen, was vielleicht für viele ein wenig leichter ist. Wie oft ist uns das schon so ergangen, dass man in herausfordernden Zeiten danach dann mit etwas Abstand zurückblicken und dann erkennen, was für Kraft, dass wir eigentlich in dieser so fordernden Zeit entwickelt haben. Ich für meinen Teil bemühe mich mittlerweile, ob es mir gelingt oder nicht, sei dahingestellt, dass ich nicht mehr ganz so tief ins Drama einsteige. Denn einen Tag später schaut die Welt oft schon wieder ganz anders aus. Meine Freundin sagt immer, das Leben ist wie ein Achterbahn. Und wichtig ist nur, dass immer, wenn man in der Kurve nach unten gerade ist, dass man nicht vergisst, dass die nächste Runde ja wieder steil bergauf geht. Und ich denke mir mittlerweile, vielleicht ist das Ziel gar nicht, dass man die Hochs und Tiefs ausgleicht, dass man irgendwann auf so eine langweilige Mittellinie kommt. Vielleicht ist das Ziel einfach, dass man alles annimmt, wie es kommt. Im Vertrauen, dass am Ende alles gut wird. Und so wünsche ich euch, liebe Hörerinnen und Hörer, ein gutes Vertrauen ins Leben. Und wenn es mal was zum Loslassen gibt, gerne beim nächsten Spaziergang ein Stückerl Holz oder einen Stein nehmen, das Problem da reinlegen und das dann später loslassen. Ihr könnt das Holzerl, falls ihr es genommen habt, auch gerne in ein fließendes Gewässer übergeben. Das finde ich ist auch ganz eine wunderbare Geste. Es ist nur eine kleine Übung, aber sie zeigt manchmal große Wirkung. Und so habe ich euch jetzt noch einen wunderschönen Song ausgesucht, der mich einfach ja, positiv stimmt und man sagt, das Leben ist gut.

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0: zu sein, mitzuarbeiten, mitzudenken und zu planen?
1: Ja, das ist eigentlich eine sehr, sehr lange Geschichte. Sie hängt auch familiär mit meinen Eltern oder Vater zusammen, der sehr dominant war und mich eigentlich genau dahin getrieben hat, das zu tun, was er nicht wollte, nämlich, dass ich selbstständig denken lerne.
0: Ja, das passiert den Männern oft, gell, dass sie in uns was bewirken, was sie gar nicht bewirken wollten.
1: Genau, und das Selbstständigdenken ist, glaube ich, die Grundvoraussetzung, um ein selbstständiges Leben führen zu können. Und leider ist es jetzt ja immer noch wichtig oder wieder wichtiger als damals. Wie ich jugendlich war, das war doch in den 70er Jahren und ja, ich musste mich auf die Füße stellen, so wie man so schön sagt. Und es war die Möglichkeit, immer mit Freundinnen zu diskutieren. Nächtelang haben wir diskutiert. Und über dieses Patriarchat eigentlich, das wussten wir damals nicht, dass das das ist, haben wir diskutiert, wieso manche Sachen so sind, wie sie sind und warum man das nicht ändern könnte, kann. Und das war eigentlich der ausschlaggebende Punkt. Nachdem eigentlich wieder ein Mann, es war der Pfarrer Harand oder war er Pastoralassistent, damals eine Frauenrunde einberufen hat und gekommen sind in den Ebenseher Rathaussaal, ich glaube, 50 Frauen. Es war eine Riesenrunde, er hat das Ganze eigentlich angeleiert. Das ist sehr, sehr spannend und hat eigentlich mich auch dazu bewogen, dabei zu bleiben. Es sind natürlich wieder viele Frauen weggefallen oder weg oder haben halt durch ihre Umstände keine Zeit gehabt, sich für dieses Thema zu engagieren. Und er hat sich zurückgezogen. Also das muss man ihm hoch anrechnen, dem damaligen Pfarrer. Und er hat gesehen, das läuft jetzt von selbst. Das war eine Sitzung. Es war ein Gespräch in der großen Runde. Und ja, die Trude, Biontech, die Gucki Spitzer und ich sind dann irgendwie übrig geblieben. Wir haben gesagt, wir machen was. Wir sitzen uns zusammen, privat in privaten Räumen und haben dann halt drüber nachgedacht. Das ist jetzt, glaube ich, 37 Jahre her.
0: Ja, unglaublich. Ja, wann, glaube ich, vor 2 Jahren hat das Frauenforum das offizielle 30-jährige Bestehen gefeiert.
1: War schon ja, Feier. Genau. Inzwischen sind es schon wieder 32 Jahre, glaube ich.
0: Ja, heuer.
1: Genau. Ja, es war dann eine lange Geschichte natürlich. Wir haben uns in Wirtshäusern getroffen, in den verschiedensten, die es damals in Ebensee noch gab. Und da haben wir wieder alle möglichen Themen, Frauen, Familie, alles Mögliche, was uns halt gerade betroffen hat, besprochen.
0: Und zu dem Thema Frauen, Familie, Kinder, habt ihr wirklich was geleistet, muss ich sagen, wo ich immer neidisch nach Ebensee geblickt habe, aus Strobel, nämlich ihr habt einen Kinderhort errichtet, damals noch in den Räumlichkeiten des Ebenseers.
1: Ja, aber da muss man noch vorher sagen, es hat vorher die Veranstaltung Kind und Kegel gegeben.
0: Okay.
1: Da waren die Kinder noch kleiner und wir waren einige Frauen, die halt da auch ein bisschen Luft brauchten und uns gesagt haben, wir müssen uns einmal treffen. Wir machen kein Programm für die Kinder. Und stattgefunden hat das Ganze im ersten Stock im Gasthaus zur Ebensee, so wie es ja ursprünglich geheißen hat, das Gasthaus. Ist dann zum Ebenseher geworden. Und da haben wir eigentlich uns ausgetauscht und haben wirklich, also ja, die Kinder tun und lassen, was sie wollten. Also sie haben da wirklich
0: Freiheit gehabt. Fällt ja immer was ein, die Kinder, wenn sie Freiheit haben,
1: ja, sie
0: oder?
1: Waren von Baby an bis 5 oder 6 Jahre alt, glaube ich. Und ja, die Frauen, wir haben eigentlich immer noch ein gutes Verhältnis. Und aus dem Ganzen hat sich dann eigentlich der Hort entwickelt, kann man nicht so richtig sagen, aber die Gedanken sind dort entstanden. Was tun wir denn, wenn der Kindergarten vorbei ist mit unseren Kindern, wenn wir berufstätig sein müssen, wollen, können, dürfen?
0: Ja, unglaublich. Und mittlerweile, ich weiß nicht, wie viel am Anfang dabei waren, wie viele Kinder, du weißt das auch nicht mehr, glaube ich, ganz genau, aber mittlerweile werden im bunten Kinderhort in Ebensee 44 Kinder in 2 Gruppen betreut, das ist eine unglaubliche Leistung.
1: Ja, es hat sich sehr gesteigert und es war natürlich in den Räumlichkeiten dieses alten Hauses nicht möglich, so viele Kinder aufzunehmen. Und es ist auch langsam entstanden. Die Zahl hat immer geschwankt, so um die 20, glaube ich, ungefähr. Und die Räumlichkeiten waren natürlich von der Inspektion, wir sind ja immer inspiziert worden von der Hortinspektion, waren natürlich nicht entsprechend. Da haben wir eine Feuerleiter installieren müssen, außen beim Saal hinunter auf die Wiese. Dann die Stiege war, ja, man kann sagen, kriminell. Aber es ist nichts passiert und es haben sich alle wohlgefühlt dort.
0: Ja, unglaublich. Also wie gesagt, ich habe lang neidisch nach Ebensee geschaut, weil in Strobl haben wir viele Jahre länger gebraucht, um einen Hort zu installieren. Ja, bevor wir ins nächste Thema reingehen, du hast uns nur eine zweite Nummer mitgebracht, Janis Joplin, Get It While You Can.

0: Ja, heute live zu Gast im Freien Radio Salzkammergut in der Sendung Die Nahversorgerin, Ina Landsteiner, eine langjährige Begleiterin des Frauenforums Salzkammergut. Ina, im Vorfeld haben wir uns unterhalten, was wichtig ist auch für das Frauenforum, welche Themen. Und eine traurige Erkenntnis war, dass das Thema Gewalt, häusliche Gewalt, aktueller ist als je zuvor. Aber ihr habt euch damals schon damit auseinandergesetzt, seid damals als eine der ersten in die Öffentlichkeit getreten mit dem Thema häusliche Gewalt und habt damit ein bisschen für Aufruhr gesorgt und euch nicht nur Freunde gemacht.
1: Ja, das war Ende der 80er Jahre, wo die BioNTech Trude wirklich ganz engagiert an dieses Thema herangegangen ist. Wir alle haben eigentlich nicht genau gewusst, was häusliche Gewalt, ich weiß nicht, ob das überhaupt schon so benannt wurde. Jedenfalls war es halt Gewalt in der Familie und wir hatten einen Film, wo es um häusliche Gewalt gegangen ist. Das kann man jetzt im Nachhinein, kann ich das so erzählen. Und es waren eigentlich viele Frauen da. Manche waren entsetzt, manche waren, ja, aber der eigene Ehemann, das ist doch alles erlaubt. Und also so war das damals noch.
0: Tatsächlich ein Wahnsinn.
1: Und in der Öffentlichkeit wurde das auch bekannt. Die Reaktionen, ja, die sind wir gewöhnt. Damals war es natürlich wirklich ganz was Neues und ganz was Schreckliches, dass man sich da überhaupt Gedanken macht in der Öffentlichkeit zu diesem Thema. Das hat sich natürlich weiterentwickelt, Gott sei Dank. Inzwischen, ja, es waren immer wieder Angelegenheiten, wo man den Frauen einfach nahelegen wollte, was ist es überhaupt? Woher kommt die Gewalt? Wo beginnt sie? Wo hört es auf? Eigentlich gar nicht. Ja. Und deswegen waren auch, wie man heute weiß, jede dritte oder vierte Frau ist von Gewalt betroffen. Und wir haben jetzt das so, dass das Frauenforum Salzkammergut Beratungen macht, nicht jetzt direkt an den Frauen, sondern Expertinnen hat, die sich, an die das weitergeleitet wird, Frauen, die Hilfe brauchen, die im Frauenforum anrufen und dort verbunden oder beziehungsweise Termine ausgemacht werden mit Expertinnen, Psychologinnen, verschiedenste Fachrichtungen, die man in dieser Hinsicht braucht.
0: Ja, danke, dass du das ansprichst. Es ist tatsächlich so, dass wir sehr, sehr zeitnahe Termine vergeben können. Unsere Beraterinnen sind sehr flexibel und tatsächlich und wirklich Profis für die Frauen und bieten Unterstützung vielfältiger Art. Wir haben eine Rechtsberatung dabei. Wir haben ganz neu auch eine Expertin im Bereich Finanzen, die die Frauen unterstützt, um ihre Finanzen in Ordnung zu bringen, weil das ja oft auch ein Hinderungsgrund ist, das gemeinsame Wohnen zu verlassen oder die Angst vor der Zukunft, dass ich es finanziell nicht schaffen könnte. Ja, das Thema Gewalt ist beschäftigt uns tatsächlich immer wieder und immer mehr. Was auch schön ist, wir haben, kündige ich jetzt schon an, im November zu 16 Tage gegen Gewalt an Frauen wieder einige gute Veranstaltungen und Aktionen. Da werdet ihr aber noch hören davon. Genau. Ja, Ina, danke. Ihr habt ja immer wieder für Gesprächsstoff in Ebensee gesorgt. Da gab es doch mal einen Werbeslogan, der auch nicht ganz unumstritten war, wie ich gehört habe.
1: Ja, das war also eine kurze Episode. Die neuen Hexen, das sind wir, war unser Slogan. Und wir dachten halt, das ist jetzt der Renner und das taugt alle. Und wir haben uns nicht überlegt, was der Hexenbegriff für manche Frauen bedeutet. Es ist halt bei mir durchs Literarische auch die Hexenverbrennungen und die Stücke, die es darüber gibt, von Felix Mitterer zum Beispiel. Jetzt vielleicht war ich da etwas mehr eingelesen und viele Frauen haben dann eigentlich das Frauenforum verlassen, weil sie wollten keine Hexen sein. Hexe war natürlich das Unwort. Inzwischen finden wir es eigentlich sehr positiv. Also ich würde sagen, das ist eigentlich eine Frau, die sich sehr gut auskennt, die ihren Mund aufmacht und die einen Standpunkt vertritt.
0: Genau, und viel, viel Wissen hat.
1: Aber das ist auch schon wieder, muss man dazu sagen, 25 Jahre mindestens, ja, ist schon her, oder 20, 25 Jahre.
0: Also unglaublich. Ja, dann gehen wir ein wenig weiter in der Geschichte. Gehen wir noch 2015. Da war ja ein ganz ein unglaubliches Projekt im Rahmen des Festivals der Regionen. Euch ein Anliegen war damals, Frauen sichtbar zu machen. Also da wurden ja viele, viele Fotografien gemacht von der Elisabeth Brandstätter damals. Genau.
1: Ja, das war sehr, sehr lustig, diese Fotos zu machen. Und wir waren alle nicht ganz so wirklich darüber informiert, wie groß dieses Plakat eigentlich werden sollte oder wie es dann wie groß das ausschaut. Und zum Glück wurde das Rathaus gerade eingerüstet und dann haben wir natürlich sofort zugeschlagen. Also es ist dann noch größer geworden und hat die ganze Seite eine Längsseite des Rathauses ausgefüllt mit Porträts von verstorbenen Frauen, von jetzt Lebenden, von Mädchen, also in allen Altersstufen. Unter anderem ist auch die Wirtin vom Emser dabei gewesen, die ja meine Großmutter genau. war, meine Urgroßmutter. Da habe ich Gott sei Dank Fotos gefunden und die haben wir dann auch noch. Und dann sind immer mehr Ältere mit der Mode aus dem 19. und 20. Jahrhundert aufgetreten. Das hat das Ganze, glaube ich, auch sehr interessant gemacht und hat eigentlich den Sinn dieser Feier, 400 Jahre Ebensee, erst wirklich so richtig hingebracht. Also natürlich hat man vergessen auf die Frauen. Ich sage jetzt natürlich, weil alles von Männern ausgeht, die denken halt nur an ihre wunderbaren, berühmten Heldentaten, leicht übertrieben, und vergessen aber, dass dahinter irgendwie über eine Frau gestanden ist, die ihre Kinder inzwischen beaufsichtigt hat und verköstigt hat. Und das haben wir unmöglich so stehen lassen können. Und dadurch ist diese Fotogalerie entstanden.
0: Es war ein imposantes Plakat. Also gleich, wenn man nach Ebensee reingefahren ist, das Rathaus ist ja gleich am Ortsbeginn, wer es nicht weiß, waren da diese, ich weiß gar nicht mehr, in wie viele Porträts.
1: Ja, 400 Frauen 400, für 400 Jahre Ebensee.
0: Logisch, danke. Ja. waren diese Porträts von 400 Frauen. Also es war wirklich ein unglaubliches Projekt, unglaubliche Geschichte des Sichtbarmachens. Ich weiß jetzt, die Ebenseer gaben diesem Plakat dann einen ganz speziellen Namen, der aber auch geblieben ist.
1: Ja, das war dann direkt eine Ehre für uns. Es war die Drachenwand, die natürlich auch wieder aus männlicher Sicht kreiert wurde. Aber ich finde das ganz gut. Drachen sind gefährlich, spucken Feuer und die ja, beherrschen eine ganze Stadt.
0: Genau, wir haben es uns genommen, den Begriff Drachen und positiv.
1: Genau.
0: Du hast ja erzählt von den Wirtinnen des Ebenseers, oder wie? Genau, das deine Familie war. Nur am Rande, und wen es interessiert, es gibt jetzt eine neue Frauenführung, Frauenspaziergang in Ebensee, den die Katharina Steinkogler macht. Und da geht es sehr viel um die Geschichten von Frauen in Ebensee und unter anderem auch über die Geschichte der Wirtinnen. Also wenn das interessiert, bitte auf die Homepage des Frauenforums schauen, Frauenwege, und anmelden. Im Juni gibt es den nächsten Spaziergang. Ja, und jetzt möchte ich noch eine Nummer spielen, und zwar eine Coverversion, Lay All Your Love on Me von Pale Honey.

0: ihr habt eine Sendung des Frauenforums Salzkammergut gehört, die Nahversorgerin, heute mit einer der Gründerinnen, Ina Landsteiner. Du musst leider weg, wir werden uns verabschieden, aber während die Nummer gespielt hat, hat mir Ina gesagt, sie wird auf jeden Fall wiederkommen, weil ich glaube, da gibt es noch ganz viele, viele interessante, spannende Einblicke in die Geschichte des Frauenforums. Ina, danke, dass du heute bei uns warst.
1: Ja, ich danke auch für die Einladung und für das Spektrum, was man da jetzt hinausschickt, weil wir wünschen uns natürlich viele junge Frauen, die da in dieser Hinsicht weiterarbeiten und für sich selber eigentlich arbeiten.
0: Ja, und wen es interessiert, mitzuarbeiten beim Frauenforum Salzkammergut, herzlich willkommen. Schaut auf die Homepage, meldet euch bei uns telefonisch, per E-Mail. Wie gesagt, wir freuen uns über alle Frauen, die bei uns dabei sind. Herzlichen Dank.
1: Dankeschön.
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0: an der IMC Krems meinen Master absolvieren und beschäftigte mich mit dem Thema primäre Immundefekte bei meiner Masterarbeit. Dabei führte ich eine Interviewstudie durch und durfte mit 12 Menschen sprechen, die an einem primären Immundefekt erkrankt sind. Es waren sehr berührende Gespräche. Primäre Immundefekte sind eine sehr bunte Gruppe und gehören zu den seltenen Erkrankungen. Und alles, was selten ist, wird gerne übersehen, wird nicht bedacht. Und primäre Immundefekte haben ganz unterschiedliche Ausprägungen. Derzeit sind 500 Mutationen, ungefähr 500 bekannt. Aber was sie alle gemeinsam haben, ist, dass das Immunsystem nicht funktioniert und dass die Menschen schon potenziell lebensbedroht sind durch einen Schnupfen oder einen grippalen Infekt. Es gibt zwei Hauptausprägungen des primären Immundefekts. Einerseits die schwere angeborene Neutropenie und andererseits auch das Fehlen von Immunglobulinen. Was bedeutet, bei der schweren angeborenen Neutropenie werden bestimmte Zellpopulationen nicht gebildet vom Körper, die für das Immunsystem notwendig sind, nämlich Granulozyten. Und beim Mangel an Immunglobulinen werden keine Antikörper gebildet. Also in beiden Fällen fehlt dem Körper eine gewisse Schutzmechanismusstruktur. Und manchmal ist auch beides nicht vorhanden, insbesondere bei kombinierten Immundefekten. Es braucht vor allem bei einem primären Immundefekt eine adäquate Therapie, was bedeutet, dass entweder mit Wachstumsfaktoren das Knochenmark stimuliert werden kann, damit Granulozyten gebildet werden können. Andererseits aber braucht es Plasmaspenden, denn daraus werden Immunglobuline produziert. Es handelt sich hierbei um hochqualitative, hoch aufgereinigte Medizinprodukte von Menschen, die Plasma spenden. Und wir alle tragen Antikörper in uns. Und diese Antikörper geben wir weiter und helfen somit Menschen, die keine Antikörper bilden können. Diese Therapien sind sehr teuer. Ohne Diagnose gibt es aber keine Therapie. Und wenn es keine Therapie gibt, dann kann es sein, dass sich die Symptome wie ständiger Schnupfen, ständige Entzündungen im Hals oder Rachenbereich oder in der Lunge sich manifestieren, schwere Ausprägungen an sich annehmen können, auch ausarten können in Richtung Malignität, also in Bösartigkeit, wie zum Beispiel Krebs. Diese Menschen haben oft chronische Erscheinungen, chronische Lungenentzündungen. Eine Diagnose bedeutet verbesserte Lebensqualität, im besten Fall. Die zentralen Ergebnisse meiner Studie waren allerdings, dass die Menschen bis zu 60 Jahre auf eine adäquate Diagnose gewartet haben. Und in dieser Zeit gab es viel Leid, viel Unverständnis. Es gab vor allem das Problem, weil es eine unsichtbare Erkrankung ist, dass auch im familiären Umfeld, im Verwandtschaftskreis oder im beruflichen Umfeld mit so viel Unverständnis reagiert wurde, weil es zu wenig Aufklärung gibt, dass diese Menschen sich jetzt sehr, sehr, sehr alleine gelassen gefühlt haben. Sie haben zum Teil den Job verloren. Familien sind zum Teil sogar daran zerbrochen, weil diese Menschen sich besonders schützen müssen, nicht leistungsfähig sind oder nur sehr eingeschränkt, sich zurückziehen müssen und dann irgendwann vergessen werden. Ein noch sehr zentraler Punkt meiner Studie war, und das ist einerseits sehr positiv, das Gesundheitssystem wird sehr, sehr positiv beleuchtet und wird sehr dankbar angenommen. Das österreichische Gesundheitssystem funktioniert grundsätzlich gut. Allerdings gibt es auch sehr viel, auch berechtigte Kritik. Es herrscht zu wenig Bewusstsein in der Ärzteschaft über primäre Immundefekte, generell im Gesundheitssystem. Es sind seltene Erkrankungen und alles, was selten ist, wird selten bedacht. Menschen durchlaufen unzählige schleifen, bis sie letzten Endes adäquat überwiesen werden zu einem Spezialisten und dieser dann oder einer Spezialistin und diese dann die richtige Diagnose stellen kann. Das beginnt mit der richtigen Laboranalyse. Das ist Teil meines Berufs. Ich diagnostiziere Erkrankungen als biomedizinische Analytikerin. Also sind auch wir dazu angehalten, die Befunde richtig zu lesen, zu verstehen. Wir alle im Gesundheitssystem sind ein wesentlicher Bestandteil in der Behandlung, in der Diagnostik, ja, ein wesentlicher Baustein für diese Menschen, damit sie wieder Teil des gesellschaftlichen Lebens sein können. Aber wir alle sind beauftragt, dass Menschen, die unterrepräsentiert sind, in diesem Fall gesundheitlich, dass wir ihnen Gehör und Aufmerksamkeit schenken, auf Augenhöhe. Wir alle können dazu beitragen, dass wir als Gesellschaft gut funktionieren. Und ich bedanke mich bei allen, die das tagtäglich tun.
1: Julia Katharina Loy möchte auf die Krankheit und auf alle weiteren unsichtbaren Krankheiten aufmerksam machen. Dafür hat sie mehrere Projekte ins Leben gerufen. Die sogenannte Y-Challenge als Erkennungszeichen für Menschen mit unsichtbaren Erkrankungen und Behinderungen. Sie hat ein Lied vertont, welches von ihrer Hoffnung handelt. Und sie hat ein Kinderbuch geschrieben. Was sie dazu bewegt hat, berichtete sie mir im Gespräch.
2: Hallo, wir haben heute die Julia bei uns im Studio und die Julia ist da, weil sie über eine sehr, sehr seltene Krankheit aufklären möchte. Julia, möchtest du dich einmal kurz vorstellen, wer du bist und warum du heute bei uns bist?
3: Genau, also ich bin Julia Katharina Loy. Ich bin hier im Umkreis von Linz aufgewachsen und bin mit einer sehr seltenen Immunschwächeerkrankung auf die Welt gekommen. Und damit einher sind viele Herausforderungen gekommen, weil genau letztendlich ist es erst 2008 diagnostiziert worden. Da war ich 21 und bis dahin hatte ich, kann man sagen, einfach Glück.
2: Okay, also das wurde tatsächlich sehr spät erst mit 21 diagnostiziert bei dir.
3: Genau.
2: Möchtest du ein bisschen genauer darüber reden, was für eine Immunschwäche das ist und was genau für Auswirkungen das auf dich und deinen Körper hat?
3: Gerne. Also im Prinzip basiert diese Immunschwäche auf einem Gendefekt, eine Laune der Natur. Man weiß nicht, woher diese Mutation kommt, aber sie verursacht, dass ein Teil der weißen Blutkörperchen nicht ausgereift werden kann. Das heißt, bevor sie im einsatzfähigen Stadium sind, sterben sie ab. Das heißt, ich habe im Prinzip keinen Schutz gegenüber bakteriellen Infektionen, aber auch körpereigene Bakterien, die eben eine gewisse Flora schützen, beispielsweise Mund, Darm, Haut, kann mein Immunsystem auch nicht normal regulieren und somit können auch da vermehrt Entzündungen auftreten, einfach aus dem Grund, weil der eigene Körper die guten Bakterien sozusagen nicht in Schach halten kann.
2: Das hört sich sehr intensiv an, muss ich sagen. Was sind denn deine größten Herausforderungen mit dieser Krankheit momentan in deinem Alltag oder auch in der Zeit, wo du noch gar nicht wusstest, dass du damit erkrankt bist?
3: Ein ganz großer Faktor ist Erschöpfung, Müdigkeit, aber auch die immer wiederkehrenden Infekte und damit verbundenen Schmerzen, dass sich auch immer kümmern müssen und dadurch auch viel im medizinischen Umfeld zu sein.
2: Ja, das kann ich mir vorstellen, dass man sehr viel in Krankenhäusern oder auch Behandlung sein muss. Wir haben schon kurz angesprochen, dass es eine sehr seltene Krankheit ist. Ich gehe davon aus, dass die Forschung deswegen auch nur bedingt vorhanden ist. Oder sehe ich das falsch?
3: Das siehst du ganz richtig. Genau, die Spezialistinnen sind leider rar gesät. Als ich damals zur Welt kam, das war eben im Jahr 1987, war diese Forschung de facto noch in den Kinderschuhen. Deshalb war es auch sehr schwierig, zu einer Diagnose zu kommen. Somit auch schwierig, die richtige medizinische Anbindung zu finden. Und es hat mich wirklich Jahrzehnte gebraucht, um letzten Endes zu der richtigen Person zu kommen, die mich behandelt.
2: Und wie sieht denn deine Behandlung aus oder wie kann man das behandeln?
3: Die primäre Medikation ist ein Wirkstoff namens Filgrastim. Kennt man hauptsächlich aus dem Einsatzgebiet der Onkologie und hilft immunsupprimierten Patientinnen, einen gewissen Schutz der Abwehr aufzubauen, beispielsweise im Stadium der Chemotherapiegabe. Und ist eigentlich ein Medikament, das nicht für den Langzeitgebrauch per se eingesetzt wird, aber in unserem Fall oder in meinem Fall die einzige Möglichkeit, um halbwegs stabil zu sein und Infektionen überschaubarer zu halten. Es ist jetzt nicht, dass ich mit diesem Medikament gesund bin. Ja, es wird dadurch die Produktion der weißen Blutkörperchen im Knochenmark stimuliert und ich gebe mir das Medikament täglich in Form einer Spritze, also subkutan. Und dieses Medikament, kann man sagen, ist ja ein schweres Medikament. Das macht auch was mit einem. Ich habe immer einen gewissen Dauerschmerz, weil diese Überproduktion der Zellen stattfindet. Diese Stimulierung des Knochenmarks, das arbeitet auch in den Langknochen. Es ist ähnlich zu setzen wie mit einer Wachstumsschmerz.
2: Du hast vorhin schon ganz kurz gesagt, dass das für euch die einzige momentane Behandlungsmethode ist. Du hast euch gesagt, weil deine Tochter auch an dieser Krankheit erkrankt ist. Das ist natürlich nochmal ein ganz anderer Aspekt, denke ich, in deinem Leben. Es ist ein Gendefekt. Ich nehme an, es wurde vererbt.
3: Genau.
2: Wie ist das für dich, dass irgendwie deine Tochter, die ja, ich weiß nicht, wie alt ist deine Tochter?
3: Sie ist 4.
2: Oh, okay, also auch sehr klein, auch damit auch angeboren?
3: Genau.
2: Genau. Für sie war es vielleicht, oder für dich war es vielleicht leichter, es zu sehen, dadurch, dass du die Diagnose hast, konntest du es für deine Tochter leichter sehen, was zumindest deine frühere Behandlung möglich gemacht hat. Da ist nur die Frage, wie ist das für eine 4-Jährige, mit so einer Krankheit zu leben, was sie wahrscheinlich nicht wirklich versteht im Moment, oder?
3: Mir war es von Anfang an wichtig, Alma aufzuklären, so heißt meine Tochter, weil eben wir die Expertinnen sind. Mir ist es auch wichtig, dass sie von Anfang an weiß, was sie hat und wie sie auch zu kommunizieren hat, auch im medizinischen Bereich. Für sich selbst sprechen zu können, ist essentiell. Und ich versuche ihr das eben kindgerecht zu erklären, dass eben unsere weißen Blutkörperchen, die Polizei, die aufräumt, eben ja ein bisschen unterbesetzt ist. Und wir dadurch uns die Kraft durch die Spritze holen, um zusammen sein zu können. Um ein normales, halbwegs normales Leben führen zu können.
2: Kindgerecht ist, glaube ich, ein gutes Stichwort. Du bist in der Erfahrung als Mutter ja auf die Hürde gestoßen, dass es eigentlich keine kindgerechten Bücher oder auch generell Zugang zu Krankheitsgeschichten gibt oder sehr wenig und hast es dann in die eigene Hand genommen und ein Buch geschrieben, um genau dieser Problematik entgegenzuwirken. Möchtest du über dieses Buch reden?
3: Ja, sehr gerne. Also es war wirklich schwierig, Literatur zu finden und mittlerweile haben wir eine kleine, feine Medizinbücherei zu Hause. Und leider sind viele Werke eben ganz speziell auf bestimmte Erkrankungen zugeschnitten, beziehungsweise im anderen Extremen eben zu allgemein. Und für uns ist es nicht passend, ein Buch mit wir gehen zum Kinderarzt, wir gehen impfen. Genau. Und somit bin ich selbst aktiv worden. Genau, also mir war es wichtig, den Prozess der Resilienzbildung, den wir jetzt in den letzten 4 Jahren immer wieder verfeinert, verbessert haben, für ein gutes Miteinander, auch für andere Familien und speziell für erkrankte Kinder zugänglich zu machen. Und ich habe in Reimform beschrieben, wie wir diese Herausforderungen jeden Tag wieder schaffen. Und bewusst habe ich keine Erkrankung genannt und auch keine Medikation, sondern wie geht man um im medizinischen Umfeld mit einem kleinen Kind, wenn man weiß, man muss regelmäßig hin, teilweise 3-mal die Woche. Und wie schafft man es, trotzdem mit einem guten Gefühl gemeinsam da reinzugehen und auch wieder rauszugehen und eben auch die tägliche Gabe der Medikamente, sei es jetzt eben durch Saftform oder eben in unserem Fall durch die tägliche Injektion, die tägliche Spritze, dass man das wirklich gut schafft und eben auch verhindert, das Kind dadurch zu traumatisieren.
4: Das Buch heißt Brüllen wie ein Bär. Wie bist du auf den Titel gekommen oder was verbindest du mit diesem Titel?
3: Mehrere Aspekte. Zum einen Brüllen wie ein Bär. Damit möchte ich zeigen, wie es ist, dass man sagen kann, etwas schmeckt nicht gut, etwas tut weh. Dass man sagen kann, dass es jetzt einfach wirklich nicht gut ist, was passiert. Also auch diese Ehrlichkeit, eben, man braucht sich nicht schönreden, dass eine Spritze zum Beispiel angenehm ist. Und eben das darf man auch mal laut rausbrüllen, diese bescheidene Situation. Und zum anderen eben auch diese Kraft holen aus dem, ja, den Schmerz rauslassen, auch dieses, die Stimme einsetzen in der Bewältigung von eben schmerzhaften Situationen, das wirklich rausschreien und nicht behalten.
4: Das ist sehr interessant, weil meine erste Intuition war Stärke, dass man eben Stärke beweist, aber es ist, glaube ich, ebenso wichtig zu sagen, okay, man hat auch einfach eine Stimme, die man nutzen kann, um sich eben, um sich selber Ausdruck zu verleihen.
3: Brüllen wie ein Bär auch deswegen, weil der Bär ganz wichtig ist bei uns. Ich hatte als kleines Kind schon mein Stofftier mit dabei, meinen Bären Bonzo. Und der ist jetzt für Alma da und ist auch der erfahrenste Begleiter in Sachen Schmerzbewältigung und Resilienz.
4: Das ist sehr, sehr süß.
1: Das Buch, von dem Julia spricht, soll im Spätsommer in Produktion gehen. Hierfür läuft gerade noch eine Crowdfunding-Kampagne. Sie plant, das Buch ökologisch nachhaltig und fair zu produzieren. Außerdem wird ein Teil der Einnahmen auch an die Forschung gehen. Bei der Kickoff-Veranstaltung Mitte April zu dieser Crowdfunding-Kampagne las sie gemeinsam mit ihrem Mann Christoph das Buch vor. Und sie spielten ihren Song Beat of Hope. Beides hören Sie nun.
3: Alma ist ein tolles Kind.
5: Zu sehen ist ein Porträt von Alma.
3: Sie saust herum und ist geschwind.
5: Alma ist im Garten beim Spielen mit ihrem Hund und Seifenblasen.
3: Freundlich, neugierig und voll Fantasie. Geduldig, friedlich, so ist sie.
5: Zu sehen sind Szenen aus dem Alltag. Alma übergibt Oma eine Blume oder will Opas Tricks studieren, singt ihre selbst erfundenen Lieder, wartet auf Werkzeug beim Knetenmasse spielen mit Papa, kuschelt mit Mama oder ist im Vollporträt zerzaust vom Spielen.
3: Aufspießerin, Genießerin.
5: Sie ist beim Essen mit ihrer Familie.
3: Urlauberin, Blätterklauberin.
5: Alma ist beim Sandspielen am Strand oder beim Blättersammeln im Wald.
3: Abenteurerin, Bäuerin.
5: Man sieht sie als Piratin auf einem Schiff verkleidet oder am Bauernhof ihrer Tante beim Tierefüttern.
3: Krankenhäuserin. All das kommt Alma in den Sinn.
5: Man sieht Alma beim Spielen mit ihrem Arztkoffer.
3: Und in ihren jungen Jahren
5: Alma,

0: und Mama gibt sich währenddessen eine Spritze in den Oberschenkel.
1: Nie wieder will ich spritzen.
0: Alma krabbelt mittlerweile im Pyjama von der Couch runter.
1: Ich will auch nicht auf deinem Schoß sitzen.
0: Sie verlässt die Szene, schreit in Richtung Mama, die ihr die Arme ausgebreitet entgegenstreckt.
1: Ich will nicht auf dem Sofa liegen.
0: Alma zieht sich stattdessen in ihr Versteck zurück.
1: Am liebsten möchte ich mich winden und biegen.
0: Dabei versucht Papa, sie zu nehmen.
1: Ich bin nicht da, verstecke mich schnell. Ich bin in meiner Welt, denn da ist es hell.
0: Sie ist wehrhaft und rückt noch weiter in ihre Ecke.
1: Ich baue mir Mauern, nur ich kann sie sehen. Meine starke Kraft könnt ihr nicht übergehen.
0: Alma symbolisiert mit den Händen, eine Mauer um sich herum aufzubauen.
1: Ich weiß um deine Angst und um deine Pein. Zu deinem Wohl, der Stich muss sein.
0: Mama setzt sich neben Alma auf den Boden.
1: Wir können ein gutes Leben führen. Leider müssen wir dafür einen kurzen Schmerz verspüren.
0: Mama streichelt Alma über den Rücken.
1: Komm bitte mit, mein Schatz. Ich will dir helfen.
0: Mama streckt Alma die Hand entgegen. Und die geht auf sie zu und ist dabei, ihr die Hand zu reichen.
1: Gemeinsam schaffen wir es, mit vereinten Kräften.
0: Alma und Mama gehen Hände halten zur Couch.
1: Ich zieh dein Weh so gut ich kann, mit all meiner Liebe an mich ran.
0: Auf der Couch desinfiziert Papa die zu punktierende Stelle. Alma sitzt bei Mama auf dem Schoß, die sie umarmt sie.
1: Für dich wünsche ich mir weiterhin, dass du sein kannst, ganz nach deinem Sinn.
0: Sagt Papa zu Alma. Mama greift nach Stofftieren zum Drücken.
1: Dass du froh bist und auch frei, dass wir zusammen sein können. Eins, zwei, drei.
0: Papa hält liebevoll Almas Hand. Dann zählen sie sich gemeinsam ab. Auch als Zeichen zur Bereitschaft.
1: Sind wir bereit? Ich liebe dich so, so sehr. Und gemeinsam brüllen wir wie ein Bär.
0: Sagt Mama, während Papa Alma die Spritze in den Oberschenkel gibt.
1: Super gemacht, mein tapferer Tiger.
0: Mama hält Alma immer noch im Arm.
1: Entspanne dich, es ist vorüber.
0: Papa versorgt die Punktionsstelle mit einem bunten Pflaster.
1: Schüttle ab, was dich jetzt plagt.
0: Mama und Alma schütteln sich.
1: Du bist so mutig, bist nicht verzagt.
0: Lobt Papa.
1: Atme tief aus, es ist Friede bei uns im Haus.
0: Mama und Alma kuscheln.
1: Atme tief ein, wir lassen Schönes herein.
0: Alma sitzt da und überlegt sich, was sie jetzt Schönes machen möchte. Buch vorlesen, Spiele spielen, ausmalen, Sticker kleben.

0: Das waren die heutigen Stimmlagen aus der Frosin-Redaktion von Radio Froh aus Linz. Alle Informationen zu den Stimmlagen finden Sie auf der Webseite unter www.stimmlagen.at. Außerdem finden Sie das ganze Interview mit Julia Katharina Loy sowie Informationen zu ihrem Buchprojekt Brüllen wie ein Bär im CBR Media. Am Mikrofon war Annetta Trimis. Ich bedanke mich ganz herzlich fürs Zuhören und verabschiede mich bis zum nächsten Mal.
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0: Die zufällige Begegnung mit seinem Schulfreund Mary und dessen Mutter Dottie bringt endlich eine Wendung. Dottie ist Krankenschwester und akzeptiert John so, wie er ist. Sie nimmt ihn in ihrer Familie auf und findet sogar einen Job für ihn als Assistent des Hausmeisters im Gemeindezentrum. Ein unerwartet verlaufenes Vorstellungsgespräch bei genau diesem Hausmeister wird der Beginn einer echten Freundschaft.
1: Wenn du irgendwas tust, wofür du nichts kannst, dann musst du dich nie dafür entschuldigen.
2: Tommy, das ist John.
3: Oh, dann gebe ich dir eine kleine Einführung.
4: Gib mir deinen Schwanz in die Hand!
3: Scheiße. Kannst du eine anständige Tasse Tee machen?
4: Oh ja, Tee kann ich. Ich mach Wichse statt Milch rein. Können Sie die Ticks und die Flüche ab?
3: Welche Ticks, welche Flüche?
0: Langsam findet John den Mut und die Zuversicht, ein selbstbestimmtes Leben zu führen und erkennt, wie wertvoll seine Erfahrungen auch für andere sind. Verflucht normal. Heute um 20 Uhr im Filmclub Schwanenstadt. Am 2. Juni um 19 Uhr zeigt die Kulturinitiative 0816 im Stadtkino Gmunden den Film Die reichste Frau der Welt. Marianne gilt als die reichste Frau der Welt. Pierre Alleux, ein eleganter Pariser, begegnet ihr bei einem Fotoshooting und bleibt. Aus der unerwarteten Begegnung wächst eine enge Freundschaft, die zugleich Bewunderung und Irritation auslöst. Besonders Mariannes Tochter misstraut dem charismatischen Begleiter.
5: Pierre Alleux ist meine Muse. Wir fliegen.
6: Ich verbringe keine Sekunde länger mit dieser Schmeißfliege.
5: Willst du mich von meinem Freund trennen?
6: Das wäre gar kein Problem, würde es sich um wahre Freundschaft handeln.
7: Solch einen Nestkerl habe ich selten gesehen. Da können Sie noch einiges erwarten.
6: Ich gehe vor Gericht, wenn es sein muss.
5: Was ist nur in dich gefahren?
6: Ich verteidige nur meine Familie.
5: Alles, was du hast, hast du von mir.
6: Hast du mich je geliebt?
0: Die reichste Frau der Welt mit Isabelle Huppert in der Hauptrolle ist eine vielseitige Satire über die Macht des Geldes und den Glauben an eine Familie, die ihr widerstehen könnte. Am 2. Juni um 19 Uhr im Stadtkino Gmunden.
8: Es ist genug Geld für alle da.
0: Zum Schluss noch ein paar weitere Filmvorschläge. Die Lichtspiele Lansing spielen am Mittwoch und Donnerstag um 18.30 Uhr die Komödie Ticket ins Leben. Im Kino Ebensee läuft diesen Dienstag und Donnerstag um 20 Uhr Der Magier im Kreml. Am Mittwoch zeigt das Kino Lambach um 20.15 Uhr Iron Maiden Burning Ambition. Einen Rückblick auf 50 Jahre Bandgeschichte. Das war es schon wieder mit dem heutigen Kinokalender. Am Mikrofon verabschiedet sich Yannick Rietschall. Im Namen der Redaktion bedanke ich mich fürs Zuhören und ich wünsche noch einen schönen Tag.
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Herzlich willkommen bei Apasadem. Ich bin noch nicht da. Ich sehe schon nicht. Es ist noch zu früh. Zu früh, obwohl schon 11 Uhr Montag. Herzlich willkommen beim neuen Lebensabschnitt, nämlich den 7-Tage-Lebensabschnitt, genannt Woche. Startet mit dem Montag. Für manche ein totaler Graus und andere sagen Juhu. Und andere sagen, jetzt habe ich endlich Wochenende, weil am Wochenende gearbeitet. Oder im allerschlimmsten Fall immer noch nicht mit der Arbeit fertig. Sowas aber auch. Genau, jeden Montag um 11.05 Uhr hier bei Freies Radio Salzkammergut. Mein Name ist Jan Stradinik und bevor ich noch viel mehr anderen Blödsinn von mir gebe, der ja wunderschön ist, da hineinsprechend, gehen wir mal zu Buntspecht, ein kurzes Spiel, nur kurzes Spiel. Und ja, ich freue mich, dass ihr da seid.

Buntspecht. Kurzes Spiel. Ja, der Sommer kommt, er lacht schon bei der Tür herein und durch die Fenster. Das heißt, wir können uns ein wenig, ihr seht schon, welche Laune ich heute leicht mitbringe, über anderes ablästern. Zu kalt, zu regnerisch, zu windig und dann jetzt endlich ein Wechsel im Lästern und Jammern. Es ist zu heiß. Was für ein was für ein Luxusproblem eigentlich. Ja. Salvation Summer, genau. Ich habe da die Liste, die ich aber dann während dem Spielen auch immer wechsle. Na, ich wechsle jetzt sofort, nämlich bevor ich jetzt Salvation Summer spiele. Ich habe da nämlich ein Liedchen schon rausgesucht und ich weiß nicht mehr, wer das ist, aber ich glaube, es ist eine junge Frau aus Neuseeland, quasi irrtümlich im unintelligenten Internet auf sie gestoßen, weil ich Mia eingegeben habe und da kam dann Perception.

Ja, genau. Gesucht hatte ich eigentlich Marlies Jaksch. Genau. Anticipate zum Beispiel. Also irgendwas anderes habe ich gesucht. Jenes werde ich aber jetzt spielen, weil es ein nicht flockiges, aber ein leichtes, angenehmes in den Montagvormittag der Mittag lockt schon Situation hinein begleitet. Ich weiß jetzt nicht, ob das ein vollständiger, logischer Satz war, aber ich könnte mir vorstellen, dass ihr wisst, was ich meine. Meinte. Anticipate. Marlies Jaksch, eine wunderschöne Nummer. Herzlich willkommen bei Freies Radio Salzkammergut.

Anticipate Marlies Jaksch. Ja, man kann über den Sommer natürlich lästern, weil man braucht ein wenig Grundläster. Einheit in seinem Körper, in seinem Inneren, damit man auch gut diese Woche dann übersteht und vor allem den Montag. Also wenn man über das Wetter mal ablästern kann, ist das eine wundervolle Sache. Auch nicht zu verachten ist aber jener Umstand, wenn man beim Sommer zum Beispiel an einem wunderschönen Fluss rumliegt, wie tatsächlich letztens an der Ischl. Also da gibt es dann schon auch die Momente, vielleicht mit einem guten Buch, das man dabei hat, oder auch eine Jause und natürlich was zu trinken, auf einem perfekten Badetuch liegend. Ich benötige ja dann auch sowas wie ein Polster. Irgendwas muss dann immer so unter den Kopf hinein. Und wenn dann das Buch gut ist und der Ausblick gut ist auf das Rundherum und das Wasser plätschert und man dazwischen da auch hineinspringen kann, was braucht man mehr? Genau, in diesem Sinne, ich habe es ja schon angesagt, hören wir Gudrun Gabriel. Na, Blödsinn, Gudrun Limberger mit ihrer Band oder mit ihren Singer-Songwriter Ego Gu Gabriel, Salvation Summer heißt das Lied.

Gu Gabriel mit Salvation Summer. Wir kommen ja aus einem Tag, der ja hoffentlich schön war. Lästernd oder nicht lästernd, auf alle Fälle von zwei wunderbaren MusikerInnen gesungen, interpretiert, geschrieben und gemacht. Das Sundog von Sarah Bernhardt, dieses Lied meine ich.

Sonntag und dann kommt Montag. Und Montag ist en passant Tag. Und Montag ist freies Radio Salzkammer. Gut Tag. Eigentlich so wie jeden Tag in der Woche. Ja, herzlich willkommen beim neuen Lebensabschnitt, den 7-Tages-Lebensabschnitt. Wir begleiten euch hinein. Habt keine Angst, keine Sorge vor dem neuen 7-Tages-Dings. Weil es ist so schön da, Sibylle Käfer.

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Herzlich willkommen bei Freies Radio Salzkammergut bei Aupassau, wie immer man das auch ausspricht, aber ganz sicher wissend, heute ist Montagvormittag und wir freuen uns auf die nächste Woche und das Schlimmste ist überstanden, dass in der Früh auf und sich denken, du liebe Güte, eigentlich wäre es im Bett ja noch ure viel cooler, als jetzt aufzustehen. Wir freuen uns jetzt schon, ich freue mich jetzt schon ganz besonders, in einer der nächsten Sendungen den Herrn begrüßen zu dürfen, den wir jetzt gleich hören werden, von seiner neuen CD, von seinem neuen Album Lied, nämlich ein Stücklein, das heißt Mail Minst Laut. Bernhard Schnur nämlich, genau. Der Mann, der es genau, er weiß es nicht, aber nicht nur mich, schon mein Ganzes oder einen großen Teil meines Lebens begleitet. Genau, irgendwann in den 90ern mit Snackerdudensk und dann Bernhard Schnur Band oder Solo seit, ja, ich sag's jetzt einfach, das schlimme Wort, das neben Gleitsichtbrille Bluthochdruck irgendwann im Leben Bedeutung gewinnt, Jahrzehnte kennen, nein, nicht wir uns, ich kenne ihn, er kennt mich nicht, noch nicht, genau, bis dann bald. Aber ich glaube, ich verzettel mich da jetzt gerade, wahrscheinlich ein Montagsphänomen. Verzetteln im Sprechen, was wollte ich eigentlich sagen und irgendwie ist es eh wurscht. Aber ganz klar und ganz wichtig ist, jetzt kommt ein Lied von Bernhard Schnur und seine neue CD, sein neues Album Lied heißt das.

Mail Means Loud von neuem, vom neuem Album Leads von Bernhard Schnur. Wir kommen zu einem neuen Album jetzt auch, aber es ist kein Album, das rund ist, weder groß LPs oder klein CD, aber ja, digital, ohne dem geht es ja eigentlich gar nicht mehr. Und etwas Rechteckigem, etwas Kleinerem, einer Kassette nämlich. Peripherie nennt sich die neue Combo von Klaus Czabitzer, Haldi Scheicher, Daniel Lercher. Und die haben ein wunderschönes kleines Produkt gemacht, eine Kassette. Und das eine Lied, ein Lied haben wir schon gespielt und wir spielen das jetzt glatt nochmal, ist Lagerkoller. Peripherie wäre doch etwas für die Kurdirektion oder Kino Ebensee, wenn man das jetzt so en passant hineinstreuen könnte, wollte, sollte. Lagerkoller. Erinnert schon vielleicht eher an Montag. Aber lasst euch nicht irritieren, ihr könnt ruhig ein bisschen mitwippen, weiterarbeiten, weiter faulenzen, den Wochenstart genießen. Genau, es rauscht am Anfang ein wenig. Ich habe mir den Fachbegriff nicht gemerkt. Ich kann da jetzt drüber reden. Genau. Lagerkoller, Peripherie, Klaus Czabitzer, Haldi Scheicher, David Lercher. Eine neue Kassette kommt auf den Markt. Ups. Aber jetzt.

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0: Lagerkoller Peripherie, die neue Kassette. Ja, weil ich zunächst zuvor rückwärts gewandt war, das vielleicht schon darüber gesprochen habe, dass man jetzt endlich anders schimpfen könnte über den Sommer. Genau, bin ich drauf gekommen, dass eigentlich ist das ein super Luxusding, schimpfen über das Wetter, ablästern, losplärren, losraunzen, schlecht aufgelegt sein. Weil, wenn man einmal nur Nachrichten liest oder auftritt oder schaut oder eh schon weiß, unfassbar, was da rundherum passiert. Again, ready, go. Sagen. Sprechen. Again, ready, go. Was du immer schon einmal sagen wolltest.
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0: Oh ja.
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0: Was immer schon mal gesagt werden musste.
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0: Wie auch immer man das ausspricht.

Prost, Rainer Krispel mit Schas im Hemd. Eigentlich ein schönes Wort, oder? Irgendwie habe ich das, glaube ich, gar nicht so immer so gemacht, aber Schas ist eigentlich ein schönes Wort. Ist eigentlich was, es ist auch so weich auszusprechen. Schas, ein Schas. Zu Ähnlichem komme ich jetzt zum Schluss, weil, uncool bis dort hinaus, glaube ich, immer schon gewesen, aufgewachsen, so geblieben und irgendwie wird es noch schlimmer. Das wusste ich allerdings nicht, wie schon mehrfach darauf hingewiesen, weil solche total uncoolen Schas-Worte eigentlich jetzt kommen, wie Gleitsichtbrille, Bluthochdruck, Medikamente. Jahrzehnte, plötzlich hat das irgendwas mit einem selber zu tun, daherkommen, uncool bis sonst was. Genau, dort wollte ich eigentlich hin. Mein Englisch ist auch nicht so cool, wie ich es gerne hätte. Aber als Hauptschulabsolvent war und in meinem, genau, Generation ist ja dann das nächste Wort, oh Gott. Genau, ich komme gleich zum netteren Teil. was wollte ich jetzt sagen? Fix noch. Ah ja, mein Englisch, genau. Vieles, es geht mir dann nicht ab und ich spreche dann auch gerne Englisch in Runden, wo ich so 40%, 50%, 60% verstehe. Und dann irgendwann auch merke, es hat nicht nur mit mir zu tun, die anderen können es auch nicht besser und sprechen deswegen auch nicht immer alles richtig. Aber eigentlich ist das wurscht. Was ich jetzt sagen wollte ist, manche Lieder habe ich schon gehört und die hören wir schon ewig, auch seit Jahrzehnten, und denke mir nichts dabei, weil die Wörter wurscht sind, dachte ich mir. Bis ich dann endlich jetzt eines nachgeschaut habe und habe gestaunt. Und bevor ich mich verabschiede, und ich hoffe, es gibt jetzt keine SprachwissenschaftlerInnen unter euch, oder wenn doch, dann habt Nachsicht. Ich habe das einfach aus dem unintelligenten Internet rausgesucht. Und möchte euch da jetzt gern etwas vorlesen. Ein Stück, wo ich mir dachte, jetzt möchte ich doch wissen, worüber die das singen, bei einem Lied, das ich schon lange kenne. Es beginnt, wenn man es liest, ein wenig schleppend, gebe ich zu. Also, los geht's. 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Verabschiede mich an dieser Stelle und hoffe, dass euch dieses Liedchen gut in die Woche hinein begleitet. Es hat mich sehr gefreut, dass ihr da wart, da seid. Bis nächste Woche. Ciao, Baba.

0: die reichste Frau der Welt. Marianne gilt als die reichste Frau der Welt. Pierre Alleux, ein eleganter Pariser, begegnet ihr bei einem Fotoshooting und bleibt. Aus der unerwarteten Begegnung wächst eine enge Freundschaft, die zugleich Bewunderung und Irritation auslöst. Besonders Mariannes Tochter misstraut dem charismatischen Begleiter.
1: Pierre Alleux ist meine Muse. Wir fliegen.
2: Ich verbringe keine Sekunde länger mit dieser Schmeißfliege.
1: Willst du mich von meinem Freund trennen?
2: Das wäre gar kein Problem, würde es sich um wahre Freundschaft handeln.
3: Solch einen Nestkerl habe ich selten gesehen. Da können Sie noch einiges erwarten.
2: Ich gehe vor Gericht, wenn es sein muss.
1: Was ist nur in dich gefahren?
2: Ich verteidige nur meine Familie.
1: Alles, was du hast, hast du von mir.
2: Hast du mich je geliebt?
0: Die reichste Frau der Welt mit Isabelle Huppert in der Hauptrolle ist eine vielseitige Satire über die Macht des Geldes und den Glauben an eine Familie, die ihr widerstehen könnte. Am 2. Juni um 19 Uhr im Stadtkino Gmunden.
4: Es ist genug Geld für alle da.
0: Zum Schluss noch ein paar weitere Filmvorschläge. Die Lichtspiele Lenzing spielen am Mittwoch und Donnerstag um 18.30 Uhr die Komödie Ticket ins Leben. Im Kino Ebensee läuft diesen Dienstag und Donnerstag um 20 Uhr Der Magier im Kreml. Am Mittwoch zeigt das Kino Lambach um 20.15 Uhr Iron Maiden Burning Ambition. Einen Rückblick auf 50 Jahre Bandgeschichte. Das war es schon wieder mit dem heutigen Kinokalender. Am Mikrofon verabschiedet sich Yannick Rietschall. Im Namen der Redaktion bedanke ich mich fürs Zuhören und ich wünsche noch einen schönen Tag.
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0: die ihr widerstehen könnte. Am 2. Juni um 19 Uhr im Stadtkino Gmunden.
1: Es ist genug Geld für alle da.
0: Zum Schluss noch ein paar weitere Filmvorschläge. Die Lichtspiele Lansing spielen am Mittwoch und Donnerstag um 18.30 Uhr die Komödie Ticket ins Leben. Im Kino Ebensee läuft diesen Dienstag und Donnerstag um 20 Uhr Der Magier im Kreml. Am Mittwoch zeigt das Kino Lambach um 20.15 Uhr Iron Maiden Burning Ambition, einen Rückblick auf 50 Jahre Bandgeschichte. Das war es schon wieder mit dem heutigen Kinokalender. Am Mikrofon verabschiedet sich Yannick Rietschall. Im Namen der Redaktion bedanke ich mich fürs Zuhören und ich wünsche noch einen schönen Tag.
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Ja, das war die Nummer Rob von unserem Konzert in Bad Ischl 1982. Damals war gerade Fußball-Weltmeisterschaft, weiß ich noch. Und Ischl haben wir immer gern gespielt und überhaupt im ganzen Salzkammergut bei verschiedenen Festivals und ja, in Ebensee, in Ischl, in Steg. Ja, halt im ganzen Salzkammergut. Und das war ein besonders nettes Konzert damals. Da haben wir auch ein paar Nummern jetzt auf dieser Doppel-CD. Und da hören wir uns vielleicht dann nur eine an, wo unser Gitarrist ein bisschen Gas gibt.

0: Ja, und weil wir gerade im Blues-Rock-Beisel sind, haben wir gedacht, war es vielleicht nicht schlecht, wenn wir einen Blues spielen. Und zwar war das...
1: Da ist der Blues.
0: So ist es.
1: Und das machen wir. Also.
2: Im Wizard Blues, dann kriegt sie jetzt zu Gehör von den Artworks. Außerdem der Chef von der Artworks oder der Gründer der Artworks, der Dr. Michael Wagner, ist halt bei mir im Studio und bestreitet als Moderator, Co-Moderator die Sendung mit der aktuellen Artworks-Musik, die was Sturm alt ist. Kein Problem damit.

0: the Wizard Blues.
1: Ja, das war der Wizard Blues von die Aardvarks live in Bad Ischl seinerzeit. Maike, sag mal was Schönes, was wir als nächstes dann.
2: Ja, wir konnten zum Beispiel einmal eine Instrumentalnummer nehmen.
1: Guter Ansatz, ja.
2: Und da bietet sich an Spider Center aus den 81er Jahren. Und ja, da gibt es auch noch eine originelle Ansage für das Konzert, was wir damals gespielt haben. Und das findet sich auf der ersten CD als erste Nummer.
1: Nummer als erste?
2: Nummer 1 auf der ersten CD.
3: Salzburg, die Summerholz Big Band, jazzt heute in Neumarkt am Walchersee und Aardvark, eine Rockband aus Salzburg, spielt morgen im Pfarrsaal Zell am See um 19.30 Uhr. Das Sextett des berühmten Drummers Elvin Jones gastiert in Saalfelden und zwar in der Reihe Jazz im Stall heute Abend.

0: Das war Spider's Dance.
1: Ja, und wir hätten dann noch eine nette Nummer, die wir in Salzburg aufgenommen haben. Da haben wir ein Konzert gespielt mit zwei Schlagzeugern. Und ja, hört euch das an. Die Nummer nennt sich China Frank.

Ja, unter anderem haben wir ja auch das Jubiläum 40 Jahre letztes Konzert gefeiert mit dieser Doppel-CD. Und das war Salzrock 85, dreitägiges Festival. Da haben natürlich die Artworks auch mitgespielt. Und ja, fangen wir mal an mit der Nummer Artwakistan.

0: Artwakistan. Für die Artwaks live.
1: Ja, und jetzt haben wir ein besonderes Schmankerl, weil das war, die Nummer heißt Schweinix Power Rock und das war gespielt beim Schweinix in der Garage, die noch nicht einmal fertig war. Aber war ein geiles Konzertl im 81er Jahr.

0: Ja, die Artwachse, die haben gerockt, Salzburg rockt und das tut es allweil noch.
1: Ja, und da sind wir schon beim Thema. Die letzte Nummer beim Konzert war immer der Motorcycle Scytheman.
0: Und das ist ja die letzte Nummer, die was wir euch zu Gemüte führen wollen. Mike, ich danke dir für den Besuch im Studio. Für deine langjährige Freundschaft. Hey, keep on rocking. Ich sag danke fürs Zuhören und entschuldigt, wie gesagt, den verspäteten Beginn. Führt euch gut.

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0: sag schlimme Dinge.
1: Kann man das heilen? Magst du noch was mitessen, John?
2: Fick dich, du Schlampe!
3: Tja, freut mich auch sehr.
0: Tut mir leid.
4: Die Nebenwirkungen seiner starken Medikamente rauben ihm fast jeden Lebensmut. Die zufällige Begegnung mit seinem Schulfreund Mary und dessen Mutter Dottie bringt endlich eine Wendung. Dottie ist Krankenschwester und akzeptiert John so, wie er ist. Sie nimmt ihn in ihrer Familie auf und findet sogar einen Job für ihn als Assistent des Hausmeisters im Gemeindezentrum. Ein unerwartet verlaufenes Vorstellungsgespräch bei genau diesem Hausmeister wird der Beginn einer echten Freundschaft.
5: Wenn du irgendwas tust, wofür du nichts kannst, dann musst du dich nie dafür entschuldigen.
6: Tommy, das ist John.
7: Oh, dann gebe ich dir eine kleine Einführung.
2: Gib mir deinen Schwanz in die Hand!
0: Scheiße.
7: Kannst du eine anständige Tasse Tee machen?
0: Ah ja, Tee kann ich.
2: Ich mach Wichse statt Milch rein. Können Sie die Ticks und die Flüche ab?
7: Welche Ticks, welche Flüche?
4: Langsam findet John den Mut und die Zuversicht, ein selbstbestimmtes Leben zu führen und erkennt, wie wertvoll seine Erfahrungen auch für andere sind. Verflucht normal. Heute um 20 Uhr im Filmclub Schwanenstadt. Am 2. Juni um 19 Uhr zeigt die Kulturinitiative 0816 im Stadtkino Gmunden den Film Die reichste Frau der Welt. Marianne gilt als die reichste Frau der Welt. Pierre Alleur, ein eleganter Pariser, begegnet ihr bei einem Fotoshooting und bleibt. Aus der unerwarteten Begegnung wächst eine enge Freundschaft, die zugleich Bewunderung und Irritation auslöst. Besonders Mariannes Tochter misstraut dem charismatischen Begleiter.
8: Pierre Alleur ist meine Muse. Wir fliegen.
9: Ich verbringe keine Sekunde länger mit dieser Schmeißfliege.
8: Willst du mich von meinem Freund trennen?
9: Das wäre gar kein Problem, würde es sich um wahre Freundschaft handeln.
10: Solch einen Nestkerl habe ich selten gesehen. Da können Sie noch einiges erwarten.
9: Ich gehe vor Gericht, wenn es sein muss.
8: Was ist nur in dich gefahren?
9: Ich verteidige nur meine Familie.
8: Alles, was du hast, hast du von mir.
9: Hast du mich je geliebt?
4: Die reichste Frau der Welt mit Isabelle Huppert in der Hauptrolle ist eine vielseitige Satire über die Macht des Geldes und den Glauben an eine Familie, die ihr widerstehen könnte. Am 2. Juni um 19 Uhr im Stadtkino Gmunden.
11: Es ist genug Geld für alle da.
4: Zum Schluss noch ein paar weitere Filmvorschläge. Die Lichtspiele Lenzing spielen am Mittwoch und Donnerstag um 18.30 Uhr die Komödie Ticket ins Leben. Im Kino Ebensee läuft diesen Dienstag und Donnerstag um 20 Uhr Der Magier im Kreml. Am Mittwoch zeigt das Kino Lambach um 20.15 Uhr Iron Maiden Burning Ambition. Einen Rückblick auf 50 Jahre Bandgeschichte. Das war es schon wieder mit dem heutigen Kinokalender. Am Mikrofon verabschiedet sich Yannick Rietschall. Im Namen der Redaktion bedanke ich mich fürs Zuhören und ich wünsche noch einen schönen Tag.
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2: Eine Region, in der Menschen nicht nur leben, sondern auch wirklich bleiben wollen. Wie entwickelt man das? Dieser Frage versuchen wir hier auf den Grund zu gehen. Herzlich willkommen beim Podcast Zukunft hören. Hier sprechen wir ja immer wieder über Themen aus den Regionen in Oberösterreich. In dieser Ausgabe übrigens bereits zum 23. Mal. Die Regionen, die hier Thema sind, wirken oft vertraut und, weil wir uns natürlich mit innovativen Projekten beschäftigen, lebenswert und aufgeschlossen. Aber wer kümmert sich eigentlich darum, dass das so bleibt? Welche Rolle spielt Regionalentwicklung, wenn es darum geht, Zukunft nicht nur zu planen, sondern spürbar zu machen? Mit dieser Frage beschäftigen wir uns in der ersten Hälfte dieses Podcasts. Ganz konkret spürbar werden Herausforderungen im ländlichen Raum oft, wenn es um das Thema Mobilität geht. Wie können Dinge im Bereich Mobilität anders gedacht werden? Und wie kann gesellschaftlicher Zusammenhalt helfen, den Alltag der Mobilität zu verändern? Darum geht's in der zweiten Hälfte. Ja, zwei Perspektiven, die sich mit der Regionalentwicklung schon durchaus konkret und praktisch befassen, die aber auch einen Schritt zurück machen und sich fragen, wie sich die Regionalentwicklung eigentlich entwickelt. Und die beschäftigt sich jedenfalls damit, wie Regionen geschaffen, erhalten und weitergedacht werden können, in denen es sich zu leben und zu bleiben lohnt. Martin Hollinetz ist Sozialpädagoge, Kreativwirtschafter und Gründer des Othello-Netzwerks sowie der Othello-Genossenschaft. Er lebt in Forchdorf und arbeitet an der Schnittstelle von Innovationsräumen, kooperativer Arbeit und sozialem Wandel im ländlichen Raum. An genau so einer Schnittstelle hat Stefan Heinisch vom Regionalmanagement Oberösterreich ihn besucht, in der Kulturvilla Forchdorf nämlich. Im Gespräch mit Martin Hollinetz geht es um die Frage, was eine Region zusammenhält und besonders für junge Menschen lebenswert macht. Zugespitzt könnte man das vielleicht so formulieren.
3: Was braucht der 17-Jährige aus Kirchdorf, damit er in 10 Jahren sagt, ich bin bewusst hier geblieben?
2: Um sich das genauer zu überlegen, lohnt sich ein Blick auf die Strukturen. Oberösterreich gilt als industrielles Vorzeigebundesland. Hohe Beschäftigung, starke Leitbetriebe, tendenziell niedrige Arbeitslosigkeit. Aber was hält einen 17-Jährigen aus dem Bezirk Kirchdorf wirklich in der Region? Was bindet junge Menschen an einen Ort, jenseits des nächsten Lehrvertrags, jenseits der Pendeldistanz in den Zentralraum? Martin Hollinetz beschäftigt sich schon seit Jahrzehnten genau damit, wie sich Engagement, Verbundenheit und Lernbereitschaft in einer digitalisierten Gesellschaft verändern und was Regionen tun müssen, wenn sie nicht nur Arbeitsplätze, sondern Lebensperspektiven bieten wollen. Stefan Heinisch hat ihn zuallererst gefragt, ob es denn seiner Ansicht nach genügt, wenn man zu unserer erwähnten fiktiven 17-jährigen Person etwas sagt: Du hast attraktive Jobs hier vor Ort und du kannst dich auch entsprechend ausbilden lassen. Martin Hollinetz meint eben, nein, das ist zu wenig.
4: Also ich stelle fest, dass es zu wenig ist. Und was wir jetzt merken, gerade in den letzten Jahren, wo wir halt primär Kinder, Jugend, aber auch mit Erwachsenen gerade in dem Themenfeld Arbeit immer wieder Projekte und auch Initiativen erlebt haben, merken wir sehr stark, dass das Thema Beteiligung und Teilhabe, also für junge Menschen, viel komplexer und schwieriger geworden ist, weil alle ehrenamtlichen Strukturen immer nur auf sehr langfristige Beteiligung setzen und junge Menschen, und wir haben halt dieses Schlagwort geprägt mit Pop-up-Engagement. Das heißt, es braucht viel mehr Ebenen, wo man sich kurzfristig einmal engagieren kann und damit Verbundenheit zur Region entwickelt, über punktuelle und immer wiederkehrende kurze Engagements, die man richtig so wie, ich mache da mit und dann bin ich aber auch wieder weg. Also Verbindlichkeiten werden anders gedacht und Verbundenheit wird anders gedacht. Da spielt Digitalisierung und all diese Themen mit der Rolle. Und das merken wir ganz stark. Also wenn wir Angebote setzen, und da war Kulturhauptstadt zum Beispiel ein unglaublich spannendes Szenario, wo man gesehen hat, wie man über so Pop-up-Engagement-Szenarien tatsächlich junge Menschen für die Region begeistern kann, auch hier wirksam zu sein, einmal zu erleben, dass man wirksam sein kann. Und das schafft Verbundenheit, das schafft eine räumliche Verbundenheit aus dem Familienkontext hinaus und öffnet auch ein Stück weit Perspektiven.
3: Und im Kontext jetzt von, bleiben wir so ein bisschen bei der regionalen Wirtschaft, wer setzt dann diesen Rahmen, wer sorgt für diese Impulse, für diese Dichtheit? Ist es dann trotzdem Ehrenamt? Sind das Gemeinden, die offene Orte anbieten, damit sowas passieren kann, wie du sagst, dass auch so die Verpflichtung, ich gehe in einen Verein, bin da Kassier, bis ich, weiß ich nicht, mit 85 das abgib und bleib immer noch im Verein. Das hat sich ja verändert, das bringst du ja so auf den Punkt. Wer ist da quasi zur Verfügungsteller dieses Raums und dieser Dichtheit und dieser Impulse, dass junge Leute da mehr so ein bisschen so wie hop on, hop off das auch machen können? Also auf welche Schultern legen wir das jetzt?
4: Also ich denke schon, dass es ein strategisches Momentum ist. Das heißt, es braucht da dazu auch regionale Stakeholder-Netzwerke, die sowas mitdenken und vor allem auch verstehen, wie sowas tickt und dem wohlwollend gegenüberstehen. Das ist ja nur eher die Hürde, weil natürlich die Stakeholder-Netzwerke per se nur in einer anderen kulturellen Ebene leben. Und das merken wir gerade jetzt bei einem Projekt, wo es sehr stark um Soft Skills geht, wo man auf der Ebene eigentlich auch zuerst schon arbeitet, wo man sagt, was sind denn das für Skills, die wir, also wir nennen es tatsächlich Überlebensfähigkeit mittlerweile, auch durch den globalen Kontext. Also was braucht denn eine Region für diese Überlebensfähigkeit an Soft Skills? Und da arbeitet man natürlich sehr stark mit der Stakeholder-Ebene, mit den Betrieben in der Region, die das auch verstehen müssen. Wie geht man da auch mit jungen Menschen um? Was braucht es denn da auch für Kompetenzen, aber auch tatsächlich Skills, damit man junge Menschen erstens anspricht, eine Ebene schafft, auch im Betrieb, die sich auf diese verändernde Wirklichkeit tatsächlich einstellt und gleichzeitig dann aber auch Programme mitentwickelt und anbietet, die das mitfördern. Also das ist jetzt auch so ein Themenfeld, wo man auf der regionalen Ebene, auf der regionalen Entwicklungsebene arbeiten kann und auf der anderen Ebene sich hier einen sehr starken Impuls über Kultur. Das heißt über Kultur, und da fangen wir halt mit Kids schon an, so wie mit da jetzt, wie wir sitzen, mit einem Podcast zu machen, mit Filmbeiträgen, so wie so Next Generation View. Also was ist der Blick der Jugend auf kulturelle Themen, auf Arbeitsthemen, auf unterschiedlichste Einflüsse, die sie als junge Menschen berühren, und wie interpretieren sie das? Also da ist ein Stück weit unser Lernfeld, das heißt, das mitzubekommen, wie tun denn die, wenn man es lässt, also wenn man es nur so weit begleitet, dass es passiert, aber nicht inhaltlich eingreift, das ist eine Herausforderung für unsere Generation, das haben wir so nicht erlebt, und das ist ein Stück weit unser Handlungsfeld, wo man Impulse setzt. Jetzt, finde ich, ist das bei uns noch recht klein regional, aber wir haben halt diesen starken Impuls aus der Kulturhauptstadt, den wir da als Wind mitnehmen und da was weiterspinnen können. Auf der anderen Seite sehe ich das in unterschiedlichsten Regionen in Oberösterreich, also gerade letzte Woche mit BMW Steyr, also wo wir auch in dem Raum plötzlich auch ein Stück weit aktiv werden. Und da spielen genau diese Skills eine Rolle. Und auch diese Aushandlung von Digitalisierung. Wie gehen wir in Zukunft damit um? Wir sagen, das ist Motto, was müssen wir oder auch junge Menschen lernen zu gestalten, damit sie nicht gestaltet werden. Das ist so ein Stichwort, wo der Bildungsaspekt dann ganz stark auch zum Tragen kommt.
2: selbst gestalten, bevor man gestaltet wird. Eine einprägsame Formulierung. Aber seien wir ehrlich, beispielsweise offene Orte ohne Konsumzwang, ohne dass man einem Verein beitreten muss, ohne dass es ein fixes Programm gibt, das klingt alles so einfach, ist strukturell aber kaum abgesichert. Wer trägt denn nun langfristig Verantwortung für diese Räume? Welche Netzwerke braucht es auch vielleicht dazu?
4: Also Oberösterreich hat eine Gebietsebene, wo es extrem wichtig ist, dass wir da auch überregional stärker zusammenfinden. Wo auch immer wieder das Land gefordert ist, natürlich da so Impulse zu setzen, damit diese Vernetzung passiert. Das sehe ich jetzt gerade im MINT-Bereich. Also da gibt es dieses MINT-Netzwerk. Und im Bereich Jugend, glaube ich, braucht es auch nochmal verstärkt eine Vernetzungsaktivität. Und im Bereich Jugendkultur sehe ich das Thema auch, weil da ist es relativ dünn aus meiner Sicht jetzt im Moment, weil das nur wenig verstanden wird. Also da kämpfen, im Moment hat man mehr so das Gefühl, es kämpfen alle so ein bisschen mit schwindenden Förderbudgets, so um das nackte Überleben, aber eigentlich ist jetzt der Zeitpunkt, wo man das grundlegend neu denken muss. Also diese Gemeindespaces sind wichtiger, könnten ein wichtiger Faktor sein, das kommunale Leben zu gestalten. Aber es gibt noch keine Ausdefinition oder keine wirklich klare Idee, was würde das bedeuten und wie müsste dann sozusagen aber auch auf Landesebene oder Bundesebene Sorge getragen werden, dass solche Räume existieren können. Und das, glaube ich, das ist aber ein wichtiger Schritt. Ich sehe das fast ein wenig so als Überlebenspool in einem Raum, in einem Ort, dass es solche Räume gibt, die aber auch gehostet sind und die dieses kommunale Leben versuchen mit neuen Impulsen und Prozessen zu gestalten. Also ich glaube, da haben wir eine Herausforderung, die kostet nicht einmal so viel Geld. Da geht es gar nicht so sehr um Geld, sondern tatsächlich überhaupt die Möglichkeiten auch zur Verfügung zu stellen.
2: Wo dieses Gespräch geführt wurde, in der Kulturvilla Forchdorf nämlich, arbeitet man gerade an so einem Raum, wie Martin Hollinetz ihn angesprochen hat. Welche Bedeutung darin das Hosting trägt, dazu könnte der Sozialunternehmer bestimmt auch noch einiges sagen. Aber wir bleiben mal beim Metathema Regionalentwicklung, zu dem Interviewer Stefan Heinisch natürlich noch einige Fragen hat.
3: Wenn man jetzt so geht, die Rolle der Regionalentwicklung, dann ist ja eine sehr gute, einzigartige Position. Man kennt die Förderlandschaft, man arbeitet im Idealfall über Gemeinden hinweg, wenn es Regionalentwicklung ist. Und bringt halt Akteure zusammen, die normalerweise nicht miteinander reden, Schule, Wirtschaft, das Kommunale und eben auch gewisse Programme der Europäischen Union, also die Förderkulisse. Wie viel Gestaltungsmut kann man denn als Regionalentwicklungsorganisation sich quasi nehmen und im eigenen Anspruch verankern und inwieweit ist man in dieser Förderlogik und den Berichtspflichten gefangen? Das merke ich schon, weil natürlich jeder Player in der Regionalentwicklung seine oder ihre Bedeutung hat. Manche sind nahe am Land, wie das Regionalmanagement Oberösterreich. Andere haben ja Spielregeln durch den Bund auch gekriegt, LIDA, CAM klar. Also inwieweit quasi kann man da, was glaubst du, aus dieser Logik des Berichtswesens und der eigenen Förderprogramme ausbrechen und vielleicht wirklich so ein Netzwerk und Beziehungsarbeit zu leisten?
4: Also ich betrachte da meistens natürlich auch die Ebene, woher kommen die Zielsetzungen und wie werden die noch von unten nach oben und von oben nach unten kommuniziert, umgesetzt und natürlich auch, sage ich jetzt, gemanagt. Also das ist so ein Stück weit, da hadert die ja schon immer wieder mal auch damit. Das heißt, wir haben diese Top-Down-Vorgaben aus europäischen Strukturfonds, die dann langsam im Idealfall bis in die Region hineinwirksam werden. Und da gibt es eine Management-Ebene dazu, die den Auftrag hat, das ja tatsächlich bis zu den Menschen zu bringen. Und die Regionalentwicklung hat da ein Stück weit aber eine Sonderform, weil da ist ja auch plötzlich gefragt, oder zumindest war das immer mein Verständnis, dass das auch ein Bottom-up Prozess ist, der muss aber wo landen können und der muss irgendwo andockt und der muss auch gewollt sein. Und das ist eine spannende Frage, weil da kommen wir dann auch stark in diesen Bildungsaspekt. Da gibt es ja noch dann zusätzliche Aspekte. Um sowas zu handeln, braucht es dann mehr als nur ein Förderprogramm. Da brauchst du nämlich auch ein Management, das versteht, dass sowas gut tickt, und du brauchst gleichzeitig eine Aushandlung zwischen den Akteuren, die das mit der Politik auch so aushandeln, dass das gewollt und nicht als Gefahr gesehen wird. Und da steckt aber ein unglaubliches Innovationspotenzial drin. Also gerade auch in dieser Reibung oder in dem Aushandeln und in dieser Wahrnehmung. Und da sehe ich jetzt unsere Rolle ja als spannende. Das heißt, wir haben so ein Bottom-up-Netzwerk, und das ist das, wo ich gerade die Frage stelle. Und wir haben diese Genossenschaft, die sehr wohl auch operativ agiert. Sprich, da geht es auch um Geld und um Förderungen und um... aber hätten wir das nicht in der Region, so eine Genossenschaft, die sich auch als Regionalentwicklungsakteur begreift und auch fähig ist, Projekte abzuwickeln, sprich auch Managementfunktionalität zu übernehmen, dann hätten wir bestimmte Sachen gar nicht auf die Füße gebracht.
2: Von der Genossenschaft als Modell und der Regionalentwicklung als fortwährendem politischen Aushandlungsprozess gehen wir jetzt noch einmal zurück an den Anfang des Gesprächs und die Struktur in Oberösterreich. Martin Hollinetz erklärt, dass die Diversität hierzulande die Region durchaus attraktiv macht für europäische Forschungsprogramme.
4: Und Salzkammergut und auch die NAZ-2-Region Oberösterreich ist ein sehr willkommenes Forschungsthema, weil sehr divers, sehr unterschiedlich, du hast touristische Aspekte, Industrie stark, die auch in Transformation ist. Du hast einen sehr stark ländlich geprägten Raum wie das innere Salzkammergut oder das Mühlviertel. Du hast so Zellen von Industrie wie in Steyr. Auch das ist sehr speziell. Das ist auch, und es gibt einen guten Einblick eigentlich, wie man EU-Strategien entwickeln könnte, weil es relativ viel abbildet. Das wissen wir in Oberösterreich oft viel zu wenig und positionieren uns da auch gar nicht so sehr. Hey, wir sind ein guter Forschungsraum, wo man Zukunftsszenarien entwickelt. Da können wir uns noch viel stärker positionieren. Ich kriege das nur aus der Forschungsebene natürlich viel öfter gespiegelt, weil wir da mittendrin stecken, immer wieder bei größeren Programmen. Und was ein wesentlicher Punkt sein wird, wie kann man auch in Zukunft informell erworbene Kompetenzen besser mit abbilden und einpflegen. Da sind wir in Österreich einfach immer noch 50 Jahre hinten im Vergleich. Also so APL, so Accreditation of Prior Learning, das gibt es in Großbritannien seit 100 Jahren. In Österreich ist das so ein Mini, eigentlich nur Gedankenmodell. Also wenn sich wer über Jahre Kompetenzen erworben hat, wird er das aber nicht als formale Kompetenz anerkannt. Und da braucht es eigentlich auch Strategien, weil ganz viel in Zukunft sehr stark auf ein sehr schnelles Agieren und veränderte Ebenen reagiert. Und da kommt der Bildungsbereich, der formale, gar nicht nach. Und du musst es aber irgendwie abbilden können, damit sozusagen eine Wertschätzung passiert.
2: Das sagt Martin Hollinetz, Kreativwirtschafter und Gründer des Othello-Netzwerks sowie der Othello-Genossenschaft. Stefan Heinisch hat ihn in Forchdorf zum Gespräch über Regionalentwicklung getroffen.

0: In diesem Podcast sprechen wir ganz viel über den ländlichen Raum und der wird oft idealisiert dargestellt. Stabile Wirtschaft in idyllischer Landschaft, ein gängiges Klischee. Aber es ist hinreichend bekannt, dass der Strukturwandel gerade den ländlichen Raum vor ziemliche Herausforderungen stellt. Was hält Menschen wirklich in einer Gemeinde, wenn der lokale Nahversorger schließt, wenn das Dorfwirtshaus keinen Nachfolger findet und die Ortskerne schleichend zu Kulissen verkommen? Wie sieht eine Mobilität aus, die nicht an der Peripherie endet, sondern auch die Senioren sicher zum Arzt und zur Apotheke bringt, die hinter der berühmten Last Mile wohnt? Onlinehandel, starre Verwaltungsgrenzen und demografischer Wandel versus gewohnte Romantik des Dorflebens. Kommunen brauchen innovative Ideen und Lösungen, gerade zum Thema Mobilität. Genau an diesen Bruchlinien arbeitet der Regionalverband Pongau. Als eine der ersten Regionen Österreichs hat der Pongau bewiesen, wie innovative Mikro-ÖV-Systeme die Last Mile, die letzte Meile, schließen können. Stefan Maurer ist Experte für integrative Regionalentwicklung und Geschäftsführer des Regionalverbands Pongau sowie der Mobilitätszentrale Mobilito. Er lebt in Pongau und arbeitet seit über 25 Jahren an der Schnittstelle von regionsübergreifender Raumplanung, kommunaler Kooperation und zukunftsfähigen Mobilitätskonzepten im alpinen Raum. Stefan Heinisch hat ihn in den Räumlichkeiten des Salzburger Instituts für Raumordnung und Wohnen, SIR, getroffen und ihn gefragt, wie funktioniert Mobilität im Pongau jetzt?
1: Also du müsstest jetzt erst einmal anfangen, Mobilität ein bisschen zu sezieren. Jeder versteht was anderes darunter. Mobilität für einen ist Fußgehen, das Wandern, touristische Mobilität, der Klassiker, das Langlaufen, auch touristisch. Für den anderen ist es Bus und Bahn. Das Thema Mobilität, die nach einem strikten Fahrplan fahren, im ländlichen Raum nicht ganz so dicht wie in der Stadt. Wir gehen in der Region immer eher davon aus, öffentlich organisierte Mobilität, die alle Formen umschließt. Das kann das Carsharing genauso sein mit Elektrofahrzeugen, wie eben, dass der Zug aus dem Gasteinertal die Pendlerinnen und Pendler in der Früh nach Salzburg bringt und das in einer hohen Qualität, in einer Pünktlichkeit und in einem dichten Takt. Wir haben in Salzburg relativ früh damit begonnen, Mobilität zu organisieren auf regionaler Ebene. Das war so ein bisschen ein genialer Schachzug des Landes Salzburg, weil 97, 98 sind die Bürgermeister, tue ich bewusst nicht gendern, weil es gab damals nur Bürgermeister, also nur Herren, aber die sind gefragt worden, wollt ihr nicht Fahrpläne mitgestalten, wollt ihr nicht sagen, ob es einen Bus von A nach B braucht. Die Bürgermeister haben unisono gesagt, ja selbstverständlich, danke für die Einladung, dass wir mitreden dürfen im öffentlichen Verkehr. Das hat funktioniert und kurze Zeit darauf später ist man hergegangen und hat gesagt, ja, aber wer Anschaffung zahlt, also liebe Gemeinden, bitte zahlt auch Geld für den öffentlichen Verkehr. So sind in Salzburg die Regionaltakte als Grundlage für den öffentlichen Verkehr entstanden. Was heißt Regionaltakt? Am Beispiel Pongautakt. Wir haben 1998 den Pongautakt gegründet als Gemeindeverband und haben uns die Fahrpläne angeschaut mit dem damals noch fast nicht existenten Verkehrsverbund mit Verkehrsplanern. Wir haben gesagt, wo sind große Lücken in den Fahrplänen, wo braucht es für die Bürgerinnen und Bürger eine Mobilität? Und da sind wir sehr stark im sozialen Bereich, weil die Pendler waren in der Früh, am Mittag und am Abend relativ gut abgebildet, damals schon. Ein Problem hatten wir, dass die Oma halt nicht in den Nachbarort zum Arzt gekommen ist, wenn sie kein eigenes Auto hatte oder die Enkel oder die Kinder die Oma nicht gefahren haben zum Arzt. Oder zum Einkaufen zum Beispiel oder einen Schuh kaufen, wenn es im eigenen Ort kein Schuhgeschäft gibt. Also sind wir hergegangen und haben die Fahrplanlücken geschlossen. Damals waren es 300.000 Euro. Im heurigen Jahr haben wir ein ÖV-Budget von über 3 Millionen Euro, das von den Gemeinden und vom Land Salzburg und aus Mitteln des Finanzausgleichs aufgebracht wird. Und sind stolz darauf, dass wir jetzt mittlerweile in der Region fast durchgehend einen Stundentakt in alle Orte, egal wie groß der Ort ist, anbieten können. Dazwischen ist dann eben noch weitergekommen, auch wieder so in die Richtung schweifend, wie sozial ist Mobilität, wenn ich 2-3 Kilometer zu einer Bushaltestelle im Ort gehen muss, weil die Leute wohnen ja blödsinnigerweise nicht um die Bushaltestelle herum. Das ist halt ein bisschen auch der Raumordnung geschuldet bei uns im ländlichen Raum. Und da sind dann die Mikro-ÖV-Systeme auf einmal aufgekommen, diese Shuttle, letzte Meile Shuttles, Dorfbusse, Gmarrbusse oder wie auch immer, dass man es nennt. Und um einfach also noch ein dichteres Netz zu haben. Und ich glaube, dass mittlerweile der öffentliche Verkehr oder die öffentlich organisierte Mobilität extrem gut aufgestellt ist im Land Salzburg, speziell aber auch im Bongau selber. Dank sehr viel Geld, das die Gemeinden investieren, aber dank sehr viel Engagement der Gemeinden, der Verantwortlichen, da Mobilität zu gestalten.
2: Und ist das, weißt du, das, den sozialen oder die soziale Verantwortung in kommunalen Systemen auch ansprichst, sowas, ich kenne es aus dem Waldviertel, die haben ja diese Hol- und Bringdienste oder Mitfahrdienste, wo Ehrenamtliche dann sagen, ich fahre sowieso in die Nachbargemeinde, es geht auch über eine App, ich nehme die mit und fahre in 2 Stunden wieder retour. Da habe ich halt den persönlichen Kontakt da, da rede ich mit dem, weil der führt mich ja auch. Ist das dann bei so einer flächendeckenden Ausrollung von Mikro-ÖV wahrscheinlich nicht notwendig? Oder wie siehst du denn die Barriere von älteren Menschen neben der technischen vielleicht, solche Systeme zu nutzen versus, ich habe jemanden und ich kenne halt schon den, irgendeinen Namen zu nennen, der Franz fährt sowieso ins Ärztezentrum und da fahre ich mit, weil auch das kann ich über App einbuchen. Also wie?
1: Das ist ein bisschen schwierig. Diese Systeme eben, der Gmarbus mit Fahrdienste, Holdienste, Bringdienste, Apothekentaxi, Kaffeetaxi, in meiner Heimatgemeinde gibt es sowas, wo wirklich einmal in der Woche am Freitagvormittag die Seniorinnen und Senioren mit einem Mannschaftswagen der Feuerwehr, der örtlichen Feuerwehr ins nächste Dorf, weil es im eigenen Dorf kein Kaffee gibt, jetzt kommen die in meine Heimatgemeinde und gehen dort Kaffee trinken. Das hat alles seine Berechtigung. Das ist halt eine privat organisierte Mobilität, die dann funktioniert, wenn es Menschen gibt, die sich engagieren für andere Menschen. Ich habe mir sehr viele solche Systeme in ganz Österreich angeschaut und bin zum Schluss gekommen, also nicht nur, dass sie Daseinsberechtigung und wichtig haben und auch soziale Verantwortung haben, aber die funktionieren am Anfang extrem gut. Irrsinniges Engagement da, die Leute sagen, ja klasse, endlich passiert was und ich will helfen. Das geht super, dann werden Dienst- und Fahrpläne entwickelt über mehrere Monate und das sackt, dieses Engagement sackt dann ein bisschen ab, wenn man draufkommt, das ist viel Zeit, die man investieren muss. Und dann stehen die alle Betreiber und meistens sind die Gemeinden dahinter, auch finanziell stehen dann vor einem Dilemma oder vor 2 Dilemmas. Entweder wird so kurz genutzt, dass ich mit 80 zur Fahrzeug, die ich mit einem Führerschein B fahren kann, nicht mehr ausreichen. Oder ich brauche so viel Fahrzeug, die ich nicht habe, dann muss ich überlegen, ob ich auf einen kleinen Bus umsteige. Dann brauche ich aber wieder einen Busunternehmer mit einem Führerschein, mit einem Busschein. Und das andere ist, wenn ich es auf Ehrenamt ausbaue, ist die Gefahr, dass das Engagement so nieder wird, dass ich es einfach nicht mehr da betreiben kann, weil ich keine Leute mehr habe, die mit den Fahrzeugen fahren. Und da haben wir dann gesagt, dass nicht nur bei uns in der Region, sondern im Land Salzburg, sehen wir solche Shuttles als Teil der öffentlich organisierten Mobilität, das heißt auch in Verantwortung der Gemeinden, auch in finanzieller Verantwortung der Gemeinden und integrieren das in ein Gesamt-ÖV-System, so dass zum Beispiel bei der Information die Kettemöglichkeit möglich ist vom letzten Weiler in einem Dorf bis nach Wien. Die Informationskette ist da, ich kann das beauskunften, ich kann das anzeigen lassen, ich kriege die Informationen, wenn du das Shuttle nutzt, um von zu Hause wegzukommen zum nächsten Busknoten, dass es eine Stunde vorher oder eine halbe Stunde vorher bestellen muss, das Shuttle. Also das funktioniert mittlerweile hervorragend und zwar so gut, dass wir in diesen Orten, wo es es gibt, diese Gmarbusse nicht mehr brauchen. Das heißt nicht, dass wir es abtrauen wollen, im Gegenteil, es gibt sie nach wie vor noch. Es heißt nur, dass wir das auf eine andere Ebene stellen, diese Mitbringdienste, Holdienste, weil mit dem Shuttle kann ich als Opa oder Oma, wenn ich geh-eingeschränkt bin, auch zur Apotheke ins Nachbardorf fahren, wenn ich im eigenen Ort keine mehr habe, und komme wieder zurück. Also das funktioniert recht gut und hat durchaus mittlerweile immer mehr seine Daseinsberechtigung.
0: Unmittelbar mit der Mobilität verbunden ist natürlich das Thema der Ortskerne. Stichwort Leerstandsbelebung und Brachflächenrevitalisierung. Wie schaut's da in der Region Pongau aus? Stefan Maurer dazu.
1: Wir sind da relativ am Anfang mit dem Thema gewerblicher Leerstand. Wir wissen, dass es der Fall ist, dass wir die leerstehenden Geschäftsflächen in den Ortszentren haben. Das ist schlecht für die Lebensqualität der Einheimischen, schlecht aber auch für die Urlaubsqualität der Urlaubsgäste. Sind da jetzt dabei, ein Projekt aufzusetzen, wo wir mal einen Status quo erheben, wo wir wissen wollen, von was reden wir in Pongau, in den 25 Gemeinden? Wie viele Leerstände gewerblicher Art haben wir tatsächlich? Welche Potenziale ergeben sie daraus? Und gibt es Handlungsleitfäden, die Gemeinden aufgreifen können? Da schauen wir uns gerne auch in anderen Regionen um und haben auch schon einige Regionen besucht. Das ist einmal der eine Punkt. Der andere Punkt ist einfach, das ist jetzt auch eine persönliche Meinung von mir, ich bin mir nicht sicher, ob wir uns nicht schon langsam von dieser romantischen Vision des lebenden Ortszentrums in der Form, wie wir sie hatten, verabschieden müssen. Wir sind als Gesellschaft ja selber schuld. Es muss sich jeder an der Nase nehmen. Wann war ich das letzte Mal im lokalen Geschäft und habe was gekauft? Und da rede ich nicht von der Leberkasemme beim Adek oder beim Nah und Frisch und nicht von Bosner beim Metzger, den ich im Ort vielleicht noch habe, oder zwei Semmel beim Bäcker, den ich vielleicht noch habe. Wir bestellen alles online. Das muss uns klar sein und das wird nicht weggehen. Das ist gekommen, um zu bleiben, weil wir als Gesellschaft so sind. Der Preis spielt bei manchen eine Rolle, die Bequemlichkeit spielt eine sehr, sehr starke Rolle. Das wird mir vor die Haustür gelegt. Ich muss nicht die 3 Kilometer in ins Ortszentrum fahren. Und die 3 Kilometer fahren wir sowieso immer gern mit dem Auto und nicht mit dem Radl und gehen uns auch nicht zu Fuß. Also glaube ich, dass wir in der Zukunft definieren müssen, was heißt ein lebendiges Ortszentrum. Der erste Ansatz für mich ist, wie bringe ich Menschen in die Ortszentren? Das ist zum Teil hausgemachtes Problem, weil wir an den Peripherien der Orte immer mehr Handelsbetriebe konzentriert haben. Die klassischen Großmärkte, die Baumärkte, das ist alles am Ortsrand draußen. Im Zentrum selber verkommen die Zentren immer mehr zu Schlafzentren. Also da rührt sich unter Docks nichts mehr. Da sind keine Leute mehr unterwegs. Ein Problem ist das Problem der Gastronomie insgesamt momentan. Selber in meiner Familie habe ich noch Leute, die in der Gastronomie arbeiten. Es ist irrsinnig schwierig, Personal zu finden. Wie soll ich dann ein Kaffeehaus offen halten? Wie soll ich da Dorfwirt offen halten, wenn der Wirt dann 70 Stunden in der Woche selber arbeiten muss mit seiner Frau? Der Klassiker ist, der Wirt schmeißt Service und die Frau kocht, oder auch umgekehrt in Zeiten wie diesen. Der Mann kocht und die Frau schmeißt Service. Die arbeiten sie auf und wir wundern uns, warum versperrt der jetzt zu, weil das eh immer voll, weil es der einzige Wirt im Ort ist. Das ist ein gesellschaftliches Problem und das haben die Gemeinden nur ein Stück weit in der Hand. Das heißt, wir müssen einfach definieren, was heißt für meine Gemeinde, ein funktionierendes Ortszentrum zu haben. Was ist das, was tut das Leben, das ich da hineinbekommen will? Das kann im kulturellen Bereich sein, das kann im gastronomischen Bereich sein, das kann im Arbeitsbereich sein, Coworking, Büros und so weiter. Ein bisschen ein Feindbild der Gemeinden sind mittlerweile in den Ortszentren diese 24-Stunden-E-Shops, die Barbershops, die Kebabläden, die haben wir zuhauf, auch in Bischofshofen haben wir das. Ich glaube, da hat aber auch die Gemeinde relativ wenige Einflussmöglichkeit, da was zu ändern. Es geht eher darum, welches Konzept verfolge ich in der Gemeinde. Und da spielt eins eine Rolle, wo ich überzeugt bin davon, dass in einem Bezirk wie St. Johann in Pongau mit 25 Gemeinden, mein kleinste hat 450 Einwohner, meine größte, die Bezirkshauptstadt, ungefähr 12.500 Einwohner. Und ich bin trotzdem überzeugt, dass jede dieser 25 Gemeinden im Raum eine gewisse Funktion übernehmen sollte. Was machen wir jetzt? Jetzt machen wir Bauchladen auf Gemeindeebene. Jede Gemeinde hat alles. Ich habe ein bisschen Sport, ich habe mehr oder weniger viel Schule, ich habe Tourismus, ich habe ein bisschen das, ich habe ein bisschen jenes und ich habe ein bisschen Handel. Ich glaube, von dieser romantischen Vorstellung müssen wir uns auch irgendwann einmal verabschieden, dass wir sagen, welche Funktion erfüllt eine Gemeinde im Raum oder im Bezirk, in der Region, und wie können alle Gemeinden diese Spezialisierung unterstützen? Ist nicht sehr beliebtes Thema, weil das würde bedeuten, ich müsste mit einer Gemeinde dann irgendwann einmal Gespräche führen und sagen, Tourismus weiter zu betreiben, ein bisschen, mit ein paar tausend Nächtigungen macht keinen Sinn bei dir. Konzentrieren wir uns auf was anderes. Da sind wir völlig am Anfang, was solche Prozesse betrifft. Aber ich glaube, das wird, um die Orte zu erhalten, über kurz oder lang nicht mehr anders gehen. Und abschließend noch, sehr ketzerisch, wird man sich die Frage stellen müssen, ist es überhaupt möglich, jede einzelne Gemeinde am Leben zu erhalten? Jetzt wird alles getan, vor allem mit sehr, sehr viel Geld, dass jede, egal wie groß oder klein die Gemeinde ist, sie wird am Leben erhalten. Identität ist immer ein großes Thema. Ja, wir sind dort aufgewachsen, wir leben dort, aber ich glaube, wir müssten der Bevölkerung ein bisschen mehr zutrauen, dass auch der Ortsname sich manchmal ändert und also gerade Verwaltungen zusammenlegen, Services gemeinsam anbieten. Es ist sehr, sehr schwierig, aber ich glaube, es ist die Zeit, dass wir in diese Richtung weiter diskutieren.
2: Das ist gut, dass du das ansprichst, weil es gibt jetzt gerade im Mühlviertel über Gemeinde, die ja Mitglied ist bei dem Verein Zukunftsorte Österreich, so das Konzept oder die Idee einer kooperierenden Region, also eben, wie du auch sagst, Funktionsräume. Allerdings dann, das wäre jetzt die Frage an die, wenn der Funktionsraum im, sage ich jetzt, bei der Mobilität ein anderer ist wie jetzt beim Kindergarten, denn ich vielleicht sage, drei Gemeinden bauen einen gescheiten Kindergarten, tun sie da zusammen, dann kooperiert man da intensiver. Die Buchhaltung ist in der Bezirksstadt ausgelagert. Trotzdem will man diesen identitätsstiftenden Ort noch haben für Veranstaltungen, auch irgendwie so ein bisschen als Begegnungsort. Müssten dann bei Funktionsräumen immer diese 25 Gemeinden das gemeinsame Konzept tragen, oder hat man eh bei einem Thema wie zum Beispiel Bildung, bleiben wir einfach bei dem Beispiel des Kindergartens, könnten es zwei Gemeinden sein, Nachbargemeinden. Beim Tourismus ist es eine Destination, da hat man meistens auch andere Landkarten. Also wie flexibel, glaubst du, kann man Funktionsräume so jetzt in deiner Gebietskulisse gestalten?
1: Ich glaube, es muss flexibel sein und so offen wie möglich sein und vor allem auf Basis eines Einladungsprinzips. Was meine ich damit? Es haben Bundesländer in Österreich diese geografische Kooperation gesetzlich verankert, Zusammenlegung von Gemeinden. Da hat es geheißen, der Nachbar, die zwei Nachbarn, die drei Nachbarn müssen miteinander arbeiten. Das ist erstens Zwang und zweitens muss das nicht zwingend funktionieren. Und du hast das angesprochen, Zukunftsorte Österreich ist ein Beispiel davon, wie thematische Gemeindekooperation funktionieren kann. Das sind nicht Nachbarn, die liegen ja nicht alle in einer Region, diese Zukunftsorte, sondern die sind über ganz Österreich verteilt, von Ostösterreich bis Westösterreich quer durch. Und das ist, was ich bezeichne als thematische Kooperation, einfach weil sie Gemeinsamkeiten haben, thematische Gemeinsamkeiten, sie auch gemeinsame Entwicklungspotenziale sehen und sie haben keine gemeinsamen Grenzen, Gemeindegrenzen. Und ich glaube, das ist das ganz Wichtige, dass das nicht zwingend geografisch abgesteckt sein muss, sondern vor allem thematisch abgesteckt sein muss. Und ein englisches Sprichwort sagt ja, Birds of Feather flock together, also gleich und gleich gesellt sich gern. Und ich glaube, das muss möglich sein und muss zugelassen werden und nicht, dass ich sage, ich mache jetzt ein Entwicklungsgesetz und sage, die Nachbargemeinden werden zusammengelegt.
0: Bleiben wir in den Ortskernen. Interviewer Stefan Heinisch führt die Rolle des Leerstandskümmerers ins Treffen. Eine Person mit Wurzeln in der betreffenden Region, die über einen längeren Prozess hinweg Handel und Betreiber mit den Immobilienbesitzern vernetzt und so aktiv und persönlich vermittelt.
2: Wäre sowas wie ein Leerstandskümmerer, was man im Ponga einsetzen kann? Wirkt das aber oder nur auf kommunaler Ebene, also auf die Art, das müssen sich die Gemeinden selber machen, weil es wird jetzt zwischen Altenmarkt und Bockerstein da hin und her fahren, das wird vielleicht nicht so gelingen. Wäre das eine Rolle, um so eine Initiative zu starten, die der Regionalverband übernehmen könnte?
1: Ja, auf jeden Fall. Also ich sehe das schon als zentrale Aufgabe einer regionalen Entwicklungsorganisation. Wir sind gerade dabei, zu überlegen, wie wir sowas aufbauen können. Diese geplante Leerstandserhebung ist das Step One, also dass wir mal die Grundlage dafür haben. Es ist aber auch nicht der Heilsbringer, das muss man ganz ehrlich sagen. Ihr und auch meine Bürgermeister im Vorstand, wir haben uns einige Modelle in Österreich angeschaut, sehr charmante, tolle Modelle, muss man ehrlich sagen. Aber auch die Möglichkeiten des Leerstandsmanagements sind begrenzt, weil du arbeitest mit Menschen. Beispiel habe ich in Bischofshofen selber, ein alteingesessener Handelsbetrieb mit einer tollen Spezialisierung, hat vor 3 Jahren zugesperrt, aber nicht, weil das Geschäft nicht gegangen ist. Das war nur der klassische stationäre Handel, aber richtig gut aufgestellt, sondern einfach aufgrund des Alters der Eigentümerinnen. Die Familie, die dieses Geschäft betrieben hat, gar nicht einmal so klein, mitten im Zentrum von Bischofshofen, ist halt einfach zu alt. Und es hat jeder das Recht, in Pension zu gehen und nach 40, 50 Jahren im Geschäft stehen, glaube ich, bist du auch fertig. Die Jugend hat sich nicht drüber traut. Jetzt wird es der Klassiker, die Auslagen werden zugehängt mit schwarzen Müllsackeln und dann hängt ein Zettel drinnen zu vermieten und eine Handynummer. Dieses Geschäft in einer sehr prominenten Lage in Bischofshofen findet man auf keiner Immobilienplattform, weil einfach auch der Eigentümer sagt, ich will nicht mit einem Makler, da muss ich Provisionen zahlen, und sondern die kommen schon. Nein, sie kommen halt nicht, die Leute, weil ich sag, wenn der eine zusperrt, muss ich überlegen, was biete ich dem anderen, damit er aufsperrt überhaupt und damit er bestehen bleibt. Und da, glaube ich, setzt das Leerstandsmanagement an, zu entwickeln, zu schauen, welches Potenzial hat so ein Standort, so eine Immobilie überhaupt? Muss es das sein, was schon seit 100 Jahren war, nämlich ein Handelsbetrieb mit einer Spezialisierung, oder kann er was anderes reintun? Und wie gesagt, es gibt sehr, sehr gute Beispiele. Wir waren erst im Jänner mit den Bürgermeistern in der Region Obersteiermark Ost und haben uns dort das Projekt Gründerraum angeschaut und haben da extrem tolle Beispiele gesehen, wo eine aufgelassene Bank als Ärztezentrum umfunktioniert worden ist, wo im Tresorraum jetzt das Röntgengerät drinnen steht. Auch das ist Ortskernbelebung. Wald am Schoberpass ist mir sehr gut in Erinnerung, das ist jetzt keine Werbung für die Gemeinde, aber da ist der Nahversorger weggebrochen und der Gastronomiebetrieb, der Treffpunkt ist Kaffee. Der Wirt sperrt um 16 Uhr am Abend auf, oder am Nachmittag auf, wo gehe ich unter Docks hin, für die daheim sind, in Wald am Schoberpass. Jetzt hat man einfach Möglichkeiten geschaffen, und auch das ist Leerstandsmanagement, der Kümmerer. Also ich sage, ich versuche Gastronomie und Nahversorgung zu kombinieren. Im Endeffekt, das Projekt dort war Nau und Frisch, der angeschlossenes Café dabei hat, von einer jungen Familie betrieben. Da braucht es Unterstützung, auch finanzielle. Land Steiermark unterstützt sowas finanziell und die Gemeinde unterstützt es mit, ist nur, dass man mal einen Bauhof schickt, wenn irgendwas zum Erledigen ist, dass ich nicht immer in der nächsten Hauptstadt anrufen muss und einen Professionisten holen muss, sondern Kleinigkeiten kann man vor Ort machen. Also auch diese kleinen Unterstützungen braucht es, um den Leuten das Überleben, das finanzielle Überleben und wirtschaftliche Überleben zu ermöglichen. Und ich glaube, da setzt der Leerstandskümmerer, muss dort ansetzen, das an die Hand nehmen. Klinken putzen, also so siehst du, ich bin keine Expertin, noch nicht fürs Thema Leerstandsmanagement, aber ich sehe für mich, dass das schon eine Funktion ist, wo ich Klinken putzen muss. Ich muss, wenn ich mir ein Vierzettel, der in der Auslage hängt, da muss ich anrufen und sagen, warum ist das so? Kann ich dich unterstützen? Gibt es irgendwas? Hast du was vor? Was ist deine Vision? Und diese Dinge, wie kann man das gemeinsam entwickeln? Was sagt die Gemeinde dazu? Was für einen Plan hat die Gemeinde für die Entwicklung? Also das sind Dinge und Aufgaben eines Leerstandskümmerers in der Region.
0: Effektives Leerstandsmanagement erfordert jedenfalls aktive persönliche Vermittlung vor Ort. Der informelle persönliche Austausch direkt an dem Ort, um den es geht, bleibt also für die Regionalentwicklung unverzichtbar, auch wenn Stefan Maurer einräumt, dass sich digitale Arbeitsmethoden von der Ferne natürlich auch etabliert haben.
1: Wir haben es gelernt, dass es funktioniert und dass es durchaus einen Sinn macht. Früher bin ich wegen einer Stundbesprechung mit dem Ministerium oder mit der ÖBB von Salzburg nach Wien gefahren. Da war der ganze Arbeitstag weg. Klar, hast du im Zug ein bisschen was gearbeitet, hast viel telefonierend, mit Laptop unterwegs. Mittlerweile machen wir viele Termine online, und wenn es schnell gehen muss und ich nicht abstimmen kann, ob 15 Leute auf Ort A hinkommen können zu einer Sitzung, dann mache ich es online. Das ist gekommen, um zu bleiben, das ist gut so. Auf der anderen Seite dieses Zwischenmenschliche, gerade in der Regionalentwicklung, dass ich in einen Ort fahre, mich dort zum Wirtenhuck mit der Gemeinde rede, auch bei einer Gemeindevertretersitzung dabei bin, das ist was anderes, wenn ich vor Ort bin, als wenn sie mich online zuschalten, was dann eh meist technisch nicht funktioniert. Auch wenn wir gelernt haben, wie das Zeug funktionieren sollte. Also das hat sich schon massiv verändert. Ich glaube, es wird auch immer wieder, also jeder Trend löst einen Gegentrend aus, es wird auch wieder der Trend zum mehr persönlichen Engagement vor Ort kommen, also mehr zwischenmenschliche Interaktion. Aber gerade insgesamt die Aufgaben werden sich massiv ändern, weil die Problemlagen sich in den Gemeinden ändern. Vor 20 Jahren haben wir noch über Entwicklung geredet, und da muss noch ein Hotel her und noch 1000 Betten her und noch ein Gemeindezentrum oder ein Veranstaltungszentrum her und noch dieses und jenes her. Das geht jetzt so nicht mehr.
0: Das sagt Stefan Maurer, Geschäftsführer des Regionalverbandes Pongau sowie der Mobilitätszentrale Mobilito. Und damit schließt sich der Kreis zum Thema Regionalentwicklung, die auch nicht stillsteht, sondern eben genau das macht, was sie selbst bezeichnet, sich weiterentwickeln. So bedeutet die Entwicklung einer Region heute, wie Stefan Maurer es am Ende gesagt hat, durchaus etwas anderes als noch vor 10 Jahren, wenn man auf die zu bewältigenden Aufgaben schaut.

0: Das war Zukunft hören, ein Kooperationsprojekt des Freien Radios Salzkammergut mit Agenda Zukunft, dem Referat für regionale Zukunftsgestaltung des Landes Oberösterreich und dem Regionalmanagement Oberösterreich. Hier geht es um Gemeinde- und Regionalentwicklung und um nachhaltige Zukunftsvisionen. Diesmal haben wir über das Metathema Regionalentwicklung gesprochen. Zu Wort gekommen sind Martin Hollinetz und Stefan Maurer, die Stefan Heinisch zum Interview getroffen hat. Wie können Regionen ihre Rolle neu denken? Zwischen Mitgestaltung, Mobilität und neuen Formen der Zusammenarbeit. Das war eine der Fragen, mit der sich die Gespräche auseinandergesetzt haben. 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Ja, und wir hören uns wieder in Zukunft.
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0: Am Ende der Redaktion bedanke ich mich fürs Zuhören und ich wünsche noch einen schönen Tag.
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0: über das Leben, über das, was nachher kommt, was vorher kommt, die Menschen schon sehr viel nachdenken. Also ich erlebe das gerade in Zeiten wie diesen, dass Menschen halt das Wort Gott nicht gebrauchen und das Wort Kirche nicht gebrauchen, aber über die existenziellen Fragen ihres Lebens denken sie unheimlich nach.
1: Kurzer Zwischensatz, nachdenken ja, aber auch sprechen.
2: Gleichzeitig ist Gott ein Alltagswort. Grüß Gott, um Gottes Willen. Wir haben ganz viele Phrasen, wo das Wort Gott vorkommt. Und da macht es wahrscheinlich nur den Unterschied, ob ich das bewusst wahrnehme und bewusst sage oder mir das bewusst spare, wenn ich Gott nicht sprachlich greifbar machen möchte, wenn ich nicht gläubig bin. Und über Gott und die persönliche Beziehung zu Gott zu sprechen, ist wieder eine sehr persönliche Sache, die in den privaten Bereich geht. Ich würde sagen, so privat vielleicht wie Sexualität. Es gibt aber andere private Themen, die in unserer Gesellschaft gerade gesellschaftsfähig werden. Das bitte auszuschneiden. Die in unserer Gesellschaft gerade gesellschaftsfähig werden und für die wir bewusst auch Wege finden zu kommunizieren, zum Beispiel wenn es um Menstruation geht oder andere sehr persönliche Themen, über die man gar nicht sprechen hat können bis jetzt. Das Sprechen über den persönlichen Glauben hat den umgekehrten Weg gemacht, aber vielleicht ist auch da jetzt wieder eine Kehrtwende möglich, wo wir jetzt über ganz viele Sachen so lässig miteinander reden können und uns um Dialog bemühen.
3: Also lieber Gerhard, ich muss sagen, ich finde das Experiment total spannend, weil ich merke selber in meinem Reden über Gott, dass ich versuche sehr vorsichtig zu sein, wie ich das Wort verwende. Und wir haben vor kurzem ein Projekt mit Jugendlichen gehabt, wo Stationen im Kirchenraum aufgebaut waren, die eingeladen haben zum Nachdenken, zum Mitmachen. Und da war eine Station Platzhalter für Gott. Und für mich ist Gott eigentlich das Wort, dieser Platzhalter, dem man immer irgendeine Erfahrung vorausgehen muss. Und über solche Erfahrungen aber zu sprechen, finde ich, also Gottes Erfahrungen ist einfach, wie du sagst, Sarah, privat und aber auch ja, immer Grenzerfahrung oder wo die Sprache an die Grenze kommt. Mir geht es eher so, dass ich das Gefühl habe, wenn wer sehr klar über diese Erfahrungen oder immer Gott so klar verwendet, dass mir das eher stutzig macht. Ich weiß nicht, ob Sie das nachvollziehen können, was ich da jetzt meine.
2: Und die Begriffe waren so spannend, Theresa, bei diesem Platzhalter für Gott, auch welche die Jugendlichen gewählt haben. Da waren ja Kanterl und man hat auf der Magnettafel die Begriffe anbringen können. Und es war so spannend, welche die Jugendlichen da ausgewählt haben, welche für sie passend sind. Weißt du da noch was?
0: Kannst du uns sagen, welche Begriffe? Das war ja interessant.
3: Das war von Kraft, Energie, Freund, Freundin,
2: Mutter und Vater.
3: Genau, also ganz bunt und da war die Möglichkeit auszuwählen und genau, sie haben es auf ihre Erfahrung hin gemacht.
4: Ich bin ganz bei dir, Theresa. Ich habe ja auch den Eindruck, von Gott wird einfach so schnell geredet, ohne darauf zu schauen, was meinen wir damit und was sind die eigenen Anteile daran und wofür wird er dann verwendet, weil das Wort als das Totschlagargument für alles Mögliche, das hat ja Geschichte über Jahrhunderte und hat eigentlich also dann Gott verunmöglicht. Und wenn man nicht drauf schaut, was ist denn wirklich damit gemeint und wie viel können wir wirklich dazu sagen und wie kommen wir dazu, dass wir überhaupt von Gott reden können, ohne dem geht es nicht. Natürlich wird das jetzt wieder dann eine theoretische Geschichte, aber ich glaube nicht, dass man sagt, ja, die Theorie, die lassen wir weg, weil eben auch im persönlichen Bereich mit Gott so viel Schindluder getrieben wurde.
1: Du sagst, denkst du, dass praktisch durch die Geschichte, die das die Christentum hat, dass manche Diskussionen vielleicht auch vorbelastet sind vom Inhalt her und dass man deshalb vielleicht Schwierigkeiten hat, darüber zu sprechen?
4: Naja, weil einfach oft zu schnell gesagt worden ist, das ist so oder da ist oder das, er ist überall. Mhm. Also da tue ich mir schwer damit. Ist Gott einer, der sozusagen ein Stalker ist? Ich bin da, ich bin da, ich bin da. Da wird es schwierig. Oder wo sitzt er denn? Und also diese ganzen Geschichten müssen gut angeschaut werden, damit dann nicht wirklich sozusagen das Gegenteil bewirkt wird, eine Vergottunmöglichung.
2: Und wo ist für die dann der Platz, wo Gott ist, wenn du nicht sagst, wo sitzt er in der Kirche und aber auch nicht überall ist und die du gestalkt fühlst?
4: Also das ist schwierig, wie da jetzt ich glaube, natürlich kommen da die Religionen mit einer, das heißt ihre Vorstellungen sind ja nicht unerheblich, was Gott betrifft. Und da kann ich schon wirklich, also was den christlich-jüdischen Gott angeht, an vielen Dingen gut anknüpfen, wo ich das Gefühl habe, da kann ich mit. Das ist zum Beispiel eben, dass in der Würde jedes einzelnen Menschen im Christentum einfach das, sozusagen Gott auf die Erde gezogen worden ist und in der Würde jedes einzelnen Menschen was dran ist. Ja, ist ein Aspekt, aber da gibt es natürlich viele noch dazu.
1: Ich glaube, Josef, du hast uns ein gutes Thema aufgelegt für eigene Sendung. Ich glaube, das müssen wir uns vormerken, wo Gott ist. Ich glaube, das ist sicher mindestens für eine Sendung noch einmal ein schönes Thema. Aber zu unserem Thema heute habt ihr ganz wichtige Aspekte genannt. Ich möchte vielleicht noch einmal zusammenfassen. Vielleicht das Problem, dass man in der Diskussion zu viel abgrenzt, dass man einfach über aktuelle Themen redet und das vielleicht dann in ein Glaubenskastel schiebt, was vielleicht gar nicht notwendig ist. Da man vielleicht zu oft Phrasen verwendet oder das Thema, dass es halt sehr persönlich ist und dass man vielleicht nicht drüber spricht. Und Josef, du hast natürlich auch recht, man muss aufpassen, da man einfach nicht irgendwelche Phrasen trischt, sondern einfach ein bisschen hinterfragt. Aber eins ist mir auch aufgefallen bei euren Statements, wir sind trotzdem wieder meistens in unserem elitären Kreis. Wir haben ein Projekt in der Kirche, wir haben dort ein Projekt, wir haben da mit Kirchenjugendlichen. Und wir sind wieder eigentlich in unserem elitären Kreis, wo wir vielleicht Schwierigkeiten haben, nach außen zu gehen. Wobei das wunderbare Projekte sind und das sicherlich Leute anspricht. Aber die Frage ist, wie man dann Leute erreichen kann.
3: Da muss ich dazu sagen, unser Projekt war für Schulklassen, also wir haben da sehr viele Jugendliche, 1400 okay. Jugendliche erreicht.
1: Ja, das genau. ist
3: und die, wirklich auch die breite Masse, weil in einer Schulklasse sind viele unterschiedliche Milieus vertreten und das ist dann immer total spannend.
1: Man hat ja das Gefühl, dass gerade die Jugend, da jetzt erst einmal was gesagt worden ist, du hast glaube ich das gesagt, gehört, dass man die Leute suchen. Spürt man das bei der Jugend, dass die trotzdem auch vermehrt suchen nach Antworten auf Lebensfragen und das vielleicht eventuell sogar in Glaube und Religion sehen können?
0: Ja, das glaube ich schon, weil ich den jungen Menschen unheimlich viel zutraue. Sie hören eh oft genug, was sie nicht können und was sie nicht können. Mir sind jetzt zwei Sachen dazu noch eingefallen. Wir haben heuer in unserer Pfarrgemeinde in Pinsdorf ein neues Firmenkonzept probiert, wo wir das Wort Gott sehr vorsichtig bis eigentlich gar nicht verwendet haben. Und ich habe am Ende mit den Mitarbeitern und Mitarbeiterinnen und mit den Jugendlichen und auch mit Eltern und Paten und Patinnen habe ich so das Gefühl gehabt, ist ein Gefühl, ja, und Glaube und Religion hat ja unheimlich viel auf einer emotionalen Ebene zu tun, dass, obwohl wir so wenig von Gott oder gar nicht von Gott gesprochen haben, dass ich zum ersten Mal nach 25 Jahren das Gefühl gehabt habe und heuer war er ganz besonders da. Das ist das eine. Und das andere, das ist so für mich noch, wir haben jetzt allen in den katholischen Gemeinden haben wir Erstkommunion gefeiert und Firmung gefeiert und da gibt es immer diesen traditionellen Part, wie immer, der dann ausgeformuliert ist, mit der Tauferneuerung, mit ich glaube und manchmal sogar nur ich wieder sage. Und das ist für mich schon eine Antwort, die, die sehr problematisch ist. Weil ich glaube, es war eigentlich nicht eine Antwort zu erwarten für mich, das glaube ich oder das glaube ich nicht, sondern für mich, das kenne ich. Wenn ich sage, dass Gott hinter allem steht, ja, das kenne ich, das habe ich gespürt. Das war eigentlich eine sinnvolle Antwort. Und das andere ist schon wieder so eingeschachtelt in ein theologisches Wissen.
2: Und ich glaube, genau das ist unser Auftrag, zu schauen, dass Jugendliche, aber Menschen allen Alters das kennenlernen, sich getragen fühlen, sich geborgen fühlen, also offen sein für eine Antwort. Und weil du gefragt hast, sind Jugendliche auf der Suche? Ich glaube, das Suchen ist das, was Jugend ausmacht. Ich suche, wer bin ich, mit wem mag ich sein, was mag ich machen, an was glaube ich. Und auch da ist Bildung, ist das Aufbauen von einem Freundeskreis, ist Glaube, ist Sexualität gleichberechtigt nebeneinander. Und wir können auf sehr viel dieser Aspekte eine Antwort geben und haben leider auch auf sehr viele Aspekte eine massiv schlechte Antwort gegeben in den letzten Jahrhunderten. Das ist unsere Chance, gute Antworten geben.
1: Auf jeden Fall wichtig ist, über Religion zu sprechen. Mehr dazu nach einer Musikpause.

0: Ja, Religion im Gespräch am Freien Radio Salzkammergut. Über Gott reden, aber wie? Das ist unser heutiges Thema. Und auf dieses Thema hat mich ein Artikel aus einer deutschen Zeitung, dem Public Forum, gebracht, wo sehr kritisch angemerkt wird, wie schwierig es ist, oft über Gott zu reden. Und das gehörte Musikstück ist auch der Jingle unserer Sendungsreihe und hat den Titel Dancing in the Loft, Tanzen auf dem Dachboden. Und das könnte, wie ich meine, vielleicht durchaus als Bild hin und wieder für unsere Kirche herhalten. Wir gehen zum Feiern und Tanzen irgendwo Dachboden und in den Keller oder halt in unsere Kirchen und sind dann mittendrin und etwas isoliert oder ein elitärer Kreis. Kirche ist manchmal ganz gut versteckt und hat den Ruf, ein Insiderkreis zu sein. Und da ist die Frage, braucht es andere Orte für die Diskussion, für das Reden mit Gott?
1: Dass sich kaum was so schnell verändert wie Sprache. Und bei Dancing in the Loft haben wir in der Pause gerade gelacht, weil Loft heißt ja offensichtlich Dachboden, hat sich aber mittlerweile so entwickelt, dass wir das auch im deutschen Sprachgebrauch haben. Und da heißt Loft 1,8 Mille. Sehr teure Wohnung, sehr abgehoben eigentlich. Sprache verändert sie und deswegen dürfen sie auch Orte verändern. Ich glaube nicht, dass es notwendig ist, weil du sagst, Insiderkreis, ja, man kann immer davon ausgehen, dass jeder gläubig ist, weil er gläubig sein muss und am Sonntag in die Kirche gehen muss und auch alles so glauben muss, wie es ihm vorgesetzt wird. Und dadurch ist ein Diskussionsraum eröffnet, den es früher gar nicht braucht hat, weil es ihn gar nicht gegeben hat. Und im Gottesdienst diskutieren ist schwierig, im Gottesdienst feiern wir ja. Und deswegen braucht es auf jeden Fall Orte, an denen auch die Diskussion stattfinden kann. Und das kann auch das Wirtshaus sein. Ein Kollege von uns in Scherding hat einen Stammtisch erfunden in wechselnden Wirtshäusern, wo über Gott und die Welt gesprochen wird, wo auch sehr persönliche Themen besprochen werden können, einfach bei einem Bier oder einem alkoholfreien Getränk. Und das finde ich einen guten Ansatz, der, glaube ich, da genau einspült.
0: Die Frage ist ja, wo ist eine offene und wertschätzende Diskussion möglich? Welche Orte gibt es? Vielleicht zu deinem Thema, vielleicht sollte man in den Kirchen mehr feiern, als wir nur predigen. Vielleicht sollte man und diskutieren, vielleicht sollte man dieses
1: predigen
0: Format...
1: Predigen tut ja immer nur einer. Nein, alle anderen sollten feiern und der Prediger sollte eigentlich auch mitfeiern.
0: Die Gottesdienste ein bisschen aufmachen für Diskussion. Wird ja auch immer wieder gesprochen, nicht? Dass man dann auch Feedback hat von der Runde. Ja, welche Orte, wo gibt es Orte für eine wertschätzende Diskussion?
1: Jetzt muss ich gleich nochmal was sagen.
0: Sag.
1: Dieser Insiderkreis, gell, wo man sich am leichtesten redet. Ich bin in wahnsinnig vielen Insiderkreisen drinnen, obwohl ich eigentlich eine recht offene Persönlichkeit habe. Ich bin im Insiderkreis der Mamas von vorpubertären Jugendlichen. Ich bin im Insiderkreis der Mamas von Schulanfängern. Ich bin im Insiderkreis der Junghundebesitzer mit verhaltenskreativen Elementen. Ich bin im Insiderkreis der über 40-jährigen Frauen. Und in jedem Insiderkreis kann ich total offen sofort Themen ansprechen, weil alle anderen auch Profis sind und gerade in der Lebensphase. Und deswegen finde ich es gar nicht so schlecht, dass wir besonders gut in Insiderkreisen unter Christinnen und Christen über Gott reden können, weil da teilen wir eine gewisse Erfahrung und einen gewissen Wortschatz, sodass manche Dinge nicht immer erklärt und ausgesprochen werden müssen. Was unsere Frage ist, wie komme ich mit Menschen, die mit dem gar nichts zu tun haben, ins Gespräch? Oder wie erkläre ich, worum es mir als Christin geht, wenn ich mit einer Muslima ins Gespräch komme? Weil gläubig sind wir alle. Und genau das ist auch das Spannende am interreligiösen Dialog, weil ich da meine Position und das, was ich als selbstverständlich nehme, schärfen muss und hinterfragen darf. Und das ist wahnsinnig bereichernd.
2: Und ich glaube, es ist auch eine Grundfrage, die man sich vorher einmal einfach für sich selber erstellen muss. Wenn ich mit anderen Menschen über Gott reden möchte, wozu? Dass sie wieder am sonntäglichen Gottesdienst teilnehmen, dass sie wieder in die Kirche eintreten, oder dass sie meine Glaubenssichtweisen übernehmen. Wozu mache ich es eigentlich? Das muss irgendwie für mich vorher definiert sein. Und ich mache das nicht irgendwie aus diesen sogenannten hochmissionarischen Dingen, sondern weil mich der Mensch an sich interessiert. Mit seinen Denkweisen, mit seinen Sichtweisen, da komme ich ins Gespräch. Und da gibt es die vielfältigsten Möglichkeiten. Also ein perfekter Platz ist der Friedhof. So viele Menschen wie jetzt im Sommer am Friedhof triffst du nie, weil die müssen alle ihre Blumen spritzen. Und wenn du da mal 2-3 Stunden Zeit nimmst, ja, in der Früh und auf die Nacht, ja, was kommen und mit ihnen ins Gespräch kommst, also du wischst ja alle. Die Ausgetretenen, die Neuapostolischen, die Evangelischen, die Muslimischen, wie es bei uns alle sind, die Agnostiker und alle, die Humanisten. Und da kannst du ins Gespräch kommen. Das wäre ein Ort.
0: Absolut. Also man sieht, es gibt doch Möglichkeiten, wenn du... Du hast zuerst diese Kreise angesprochen, muss aber zuerst wer da sein, der diese Kreise ins Leben ruft. Das ist das Thema, dass es solche Kreise überhaupt gibt. Es gibt ja, du hast da offensichtlich eine besondere Situation.
1: Ich glaube, man muss nur sehen, die gibt es ja. Wir haben ja Themen, die uns verbinden. Das muss man nur bewusst sein. Sobald ich merke, boah, hey, ich verändere mich gerade, mein Körper verändert sich, meine Lebenssituation verändert sich. Das habe ich mir mit 30 nicht gedacht, dass das mit 40 wirklich so wird. Und auf einmal suche ich Frauen, die im gleichen Alter sind, oder eine 50-Jährige, frage, wie ist das bei dir? Und auf einmal eröffnet sie einen Gesprächsraum, von dem ich nicht gewusst habe und wo ich auch nicht gedacht habe, dass ich den schätzen konnte. Und denke mir, boah, cool, andere geht es genauso. Und ich glaube, das ist bei jedem einzelnen Thema und bei Gott genauso.
2: Was für mich spannend war in einer Diskussion ist, ich bin ja in diesen Kreisen, wo ich drinnen bin, bin ich ja auch in meiner Funktion als Seelsorger drin. Also das war für mich ganz spannend, weil die Leute mich da in diesen Dingen als Experten sehen. Die fragen mich Dinge einfach, also ganz, ganz banale Sachen fragen sie mich da auch und erhoffen sie von mir eine adäquate Antwort.
0: Also Expertise.
2: Eine Expertise, ja, kann man auch sagen. Ohne langes Studium und Erhebung und so.
3: Das, ich finde das ja auch legitim. Oder eigentlich steht ja eine Kirche für was. Das heißt, immer zu sagen, wir brauchen es nicht, das ist nicht mein Zugang, sondern es ist ihre Aufgabe, diese Frage nach Gott, aber als Frage und als Suchbewegung, als Wegbewegung wachzuhalten. Und zu sagen, na ja, also wir holen uns mit der Frage da draußen, das geht nicht. Das Problematische ist, dass es halt wirklich über Jahrhunderte auch gepflegt worden ist, so missionarisch einzusetzen. Und wenn man dann so in dieser Weise mit Gott, von Gott zu reden beginnt oder so, dann wird's fragwürdig. Aber wenn mit Kirche was aufgemacht ist, wo sie das eben durchaus, wenn die Expertise gefragt ist, dann soll auch davon gut geredet werden.
4: Es gibt ja dieses Bibelwort, jetzt weiß ich es nicht wortwörtlich, sinngemäß, seid allzeit bereit, von eurer Freude und Hoffnung zu erzählen, glaube ich. Ich verstehe das nicht so, dass ich wirklich das allzeit machen muss, sondern wenn sich Räume auftun, Fragen auftun, dass ich sprachfähig bin. Und das finde ich so schön an unsere Pfarrgemeinden, an den Gremien, wo klar ist, wer ist im Pfarrgemeinderat, wer engagiert sich in der Pfarr. Und diese Leute sind ja dann auch wieder in ihrem Alltag unterwegs und sind dort auch dann wahrscheinlich teilweise auch wahrgenommen als Teil, wichtiger Teil der Pfarre. Und so potenziert sie dann, glaube ich, so diese Expertise. Und das finde ich eigentlich total schön. Und mir hat auch mal eine Kollegin gesagt, sie hat das Gefühl, sie macht mehr Theologie, das war Pastoralassistentin, junge Mutter, gerade viel Zeit am Spielplatz verbracht und sie hat gesagt, sie muss mehr Theologie am Spielplatz treiben als in der Arbeit, weil es im Gespräch mit den anderen Eltern am Spielplatz viel mehr gefragt wird, wie in der Arbeitszeit eigentlich. Und ich glaube, da eine Offenheit zu haben, ist ganz wichtig. Für
0: Sprachfähig sein und bleiben ist, glaube ich, ein zentrales Wort. Mehr dazu nach einer kurzen Musikpause.

0: Ja, Sie hören eine Sendung Religion im Gespräch am Freien Radio Salzkammergut. Über Gott reden, aber wie? Therese, du hast vor der Pause immer ein ganz wesentliches Wort gesprochen, also was mir sehr gefällt, sprachfähig bleiben. Und ich möchte als Einleitung für die nächste Runde vielleicht trotzdem diese spektakuläre Geschichte der Bibel noch einmal ansprechen, das Pfingstwunder. Vor einer Woche haben wir Pfingsten gefeiert, unverzichtbarer Abschluss der Heilsgeschichte. Gott sendet den versprochenen Stellvertreter zu den Menschen. Es waren zigtausende Menschen in Jerusalem aus allen Gegenden, Süd- und Osteuropa, Kleinasien und so weiter. Und die Jünger wurden mit dem Heiligen Geist beschenkt und konnten mit einem Mal in allen Sprachen weitergeben, was sie in den vergangenen Monaten erlebt und erfahren hatten. Sie konnten sich verständlich machen mit ihrer Botschaft. Und das ist auch so ein Thema, was wir eigentlich heute schon ein paar Mal angesprochen haben. Sarah, damit die Kreise, wo man einfach in Kreise kommt, in Kreise und darüber sprechen kann. Theresa, wie du gesagt hast, sprachfähig bleiben. Oder, ich habe das auch schon ein paar Mal angesprochen, wenn man in Situationen kommt, in der Lage ist, dann entsprechend zu antworten und darüber zu reden. Also dieses sprachfähig bleiben, dieses Pfingstthema, ist, glaube ich, ganz zentral. Wie geht es euch da damit, dass man einfach auch immer wieder in den Situationen dann entsprechend sprechen kann, auf die Leute eingehen?
1: Ich muss da was sagen. Wenn du sagst, wie bleiben wir sprachfähig? Ich bin ja eigentlich von meiner Grundausbildung, bin ja nicht Theologe, sondern ich bin Musiker. Ich bin gelernter Organist und Klavierlehrer. Und für mich ist Musik eine ganz zentrale Möglichkeit, um Botschaften zu verteilen. Also insofern hat das schon seine Berechtigung, wenn Jugendliche eine gescheite Musik hören. Und ich habe dann einfach in der Vorbereitung zu dieser Sendung habe ich mein Lieblingsbuch aufgeschlagen, das ist das Gotteslob. Ja? Und da stellen wir sich, wie bleiben wir sprachfähig? Und da steht zum Beispiel drinnen, ich leuchte euch für mit heiligem Tugendleben. Dann ist man da irgendwie, nehmt euer Kreuz und Ungemach auf euch. Dann gibt es ein Lied, ein Haus voll Glorie schauet weit über alle Land. Also das könnte man ja weiter tun, wie zum Beispiel, lass mich deine Leiden singen, etc. Deines Mittler Todespein nicht an mir verloren sein. Also das ist ja das beste Beispiel, wie wir es als Kirche nicht schaffen, als bei unserem musikalischen Empfinden. Ja. Heißt jetzt nicht, dass ich Oberkreiner Musik oder sowas, aber da hat sich ja nichts weiterentwickelt, wir sind ja irgendwie stehen geblieben. Und das ist ein Zeichen, wo ich mir denke, ja, das wird Land auf, Land auch gesungen.
2: Wenn da steht eh oft dabei, dann 16. Jahrhundert oder was weiß ich was. Also die Fähigkeit, freilich das einzuordnen, in der, wie sich das ausgedrückt hat damals, das bleibt nicht aus, aber es wird halt auf die Weise transportiert, da gebe ich dir schon recht.
3: Wir sind ja eine Schriftreligion. Und wir sind sogar die Schriftreligion, die ganz groß sagt, Gott ist Wort geworden. Am Anfang war das Wort. Wenn wir jetzt nicht mehr auskunftsfähig sind und keine Worte mehr finden, dann ist das quasi unser Todesurteil. Gleichzeitig hat dieses Wort, das ist ja nicht ein Wort, das seit Anfang aller Zeiten gleich ist, sondern das ist ein permanenter Übersetzungsprozess. Und wenn wir dieses Wort als solches nutzen, dann wird das Ganze lustig. Dann können wir hoffentlich auch schmunzeln über Texte aus dem Mittelalter und sagen, Gott sei Dank haben wir uns, Gott sei Dank, haben wir uns theologisch weiterentwickelt seit dem Mittelalter. Und können jetzt anders davon sprechen. Und dann müssen wir uns nur mal überlegen, wie wir davon sprechen. Und dann können wir Worte finden und andere Ausdrucksformen, weil ich kann mir nur so tolle Wortspiele überlegen. Am zweijährigen Kind sind die ziemlich wurscht, weil so ein Wortschatz kennt es noch gar nicht. Und wenn es das Wort kennt, hat es noch nicht mit Erfahrungen gefüllt. Also beim Krabbelgottesdienst haben wir letztens diese Kinder auf eine Decke gelegt, die Decke aufgehoben und dann ganz sanft hin und her geschaukelt. Und es ist darum gegangen, sich getragen zu fühlen. Und ich habe mich voll gefreut über diese Übersetzung. Und das ist nur eine für eine ganz bestimmte Zielgruppe. Und ich glaube, dass wir einfach ständig am Suchen sein dürfen, welche Übersetzungen wir nun finden. Und das ist für mich sehr lustbetont und ein großer Gewinn. Und ich glaube, das heißt Christsein.
0: Ich denke, ich habe gesagt, ganz Wesentliches angesprochen. Welche Worte findet man oder auch die Musik? Gerade Musik ist ja ein großes Transportmittel für den Glauben. Und wie du gerade sagst, wenn man da Texte hat, wir haben das auch in unserem Gesangbuch, wir kriegen jetzt dann bald ein neues der evangelischen Kirche, aber da sind Texte drin, da steigst du aus, weil es einfach das nicht, wie du sagst, Josef, da, man kann das nicht übersetzen, oder wie du auch gemeint hast, da findet keine Weitergabe einer Botschaft statt, weil es so unverständlich sind, da man verwirrt ist.
4: Ich möchte zur Musik überhaupt Kunst und Kultur dazulegen, weil das halt auch einfach ein Arbeitsschwerpunkt von mir ist, aber einfach diese vielen Möglichkeiten, da was ins Bild zu bringen oder auch also in die Musik oder zur Sprache. Aber was ich jetzt da auch noch dazulegen möchte oder einfach, was für mich einfach so ein ganz großes Fragezeichen ist, Übersetzung und so, das ist halt auch ein Prozess und das ist auch manchmal mühsam, sich wieder zu einigen, wie sagt man das da jetzt und so. Und ich habe den Eindruck, oder das wissen wir ja auch, dass unsere Welt mittlerweile total komplex ist und einfach auch diese Tendenz, diese Sehnsucht nach einfachen Antworten da ist. Und das finde ich einfach eine große Schwierigkeit, gerade in unserer Zeit, da nicht zu vorschnell einfache Antworten zu geben und das auszuhalten, dass wir da im Prozess sind und immer wieder uns das ausstreiten müssen vielleicht auch.
3: Wenn wir es uns zu einfach machen und Versatzstücke einfach wiederholen und sagen, und so ist, ist gefährlich. Da ist dieser wunderbare Satz in dem Artikel, den du angesprochen hast, Matthias, im Publikforum: Gottespartikel als Plastikmüll auf den Weltmeeren der Geistesgeschichte dienten als Fundus für Populisten aller Art. Und genau das ist das, was gerade in Amerika passiert, wo Glaube für Wahlpropaganda genützt wurde. Und das finde ich wahnsinnig, wahnsinnig gefährlich.
0: Du sprichst natürlich nur einen wesentlichen Punkt, der, wenn man noch gar nicht angeredet hat, dass Glaube oder das Thema sehr oft auch missbräuchlich verwendet wird für alle möglichen politischen Botschaften. Ich meine, Christentum oder Glaube ist gesellschaftsrelevant und ist politisch, aber es sollte keinesfalls parteipolitisch sein. Und dieses Glaubensphrasen oder Inhalte herzunehmen für alle möglichen anderen Ziele, das ist, glaube ich, auch da, dass eine gefährliche Entwicklung ist.
3: Und da sind wir aber in einem Spannungsfeld, weil so wie wir vom ständigen Übersetzen geredet haben und kreativ sein und in Kunstformen übersetzen, ist gleichzeitig auch Stärke von dieser weltweiten Organisation, dass ich in einen Gottesdienst in Puerto Rico gehen kann oder in Bolivien oder in Südafrika und weiß, wo wir gerade ungefähr sind, weil es eben ritualisierte Abläufe gibt und Formeln, die überall gleich sind. Das ist auch eine Stärke, das schafft diese Gemeinschaft, von der wir geredet haben. Nur es ist diese liturgische Sprache nicht mehr so anschlussfähig, wird nicht mehr so verstanden. Also wir müssten uns darauf einigen, auf neue Formeln, um dieses Universelle zu behalten. Wir dürfen aber auf keinen Fall verknappen und sprachliche Fossilien zulassen. Und das ist ja das ständige Spannungsfeld, in dem wir sind. Aber es ist auch spannend.
0: Aber Sarah, hast du das Gefühl, dass unsere Kirchen da schnell genug sind in dieser Transformation, in dieser Übersetzung? Gerhard, du hast ja das Gesangbuch angesprochen. Sind wir da wirklich, wie soll man sagen, schnell genug, diese aktuellen Probleme alle und Fragen in die moderne Zeit sprachlich zu übersetzen?
3: Es gibt so viele verschiedene Geschwindigkeiten, die gleichzeitig sind auf der Welt. Das ist wirklich schwierig.
2: Weil mir hat gut gefallen, was du, Sarah, zuerst eingebracht hast, mit diesem Kindergottesdienst gehalten, getragen zu sein, wo sie das dann für die wirklich was vermitteln kann. Und das ist sehr auf die Zielgruppe hingesprochen. Wie stark ist das auf die Zielgruppe hingesprochene, sozusagen im liturgischen Bereich wirklich zu finden? Da habe ich schon manchmal meine Zweifel, dass sie, der Prediger oder Predigerin oder wer auch immer, sich sehr bewusst halt, wer sitzt denn da für wen sage ich das? Also dass da ist viel drinnen, mein Gefühl noch.
0: Dass man sich bewusst ist, in welches Milieu man hineinspricht.
2: Ne? Genau.
1: Genau, das ist perfekt, was du so sagst, Josef. Ich erinnere zurück an zwei Sachen. Es ist ein Unterschied, ob ich jetzt der Erstkommunion feiere, ja, wo ich Menschen da habe, die vielleicht das ganze Jahr sonst eher wenig in der Kirche sind, bis gar nicht in der Kirche sind. Da muss ich eine andere Sprache wählen. Ja. Und wenn ich bei einer Feuerwehrsegnung dabei bin, wo ein neues Kommandofahrzeug in Betrieb genommen wird, muss ich wieder eine andere Sprache wählen, weil ein Feuerwehrler eine andere Sprache spricht als wie eine Mutter, wo das Kind zur Erstkommunion kommt. Das sind verschiedene Sachen und das kann unser Messbuch überhaupt nicht leisten. Aber es stellt den Anspruch, dass es das leisten kann. Und insofern glaube ich, gibt es unterschiedliche Geschwindigkeiten und ich glaube, dass manche Pfarrgemeinden in der sprachlichen Entwicklung ganz weit vorn sind, die sich da ganz viel Gedanken machen, ob das dann diese sogenannte Amtskirche dann nachvollzieht, das ist eine andere Geschichte. Auf das darf ich mir auch nicht versteifen. Ich denke mal, es ist wichtig, dass der Glaube, dass die Gemeinden vor Ort leben und das Beste daraus machen, was in ihren Fähigkeiten und Talenten und Möglichkeiten einfach auch da ist.
0: Das ist natürlich abhängig von den Personen, die jeweils dort agieren. Okay, wir machen wieder eine kurze Musikpause.

0: Ort.
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2: Ja, ich möchte schon eher zum Ende der Sendung noch einen ganz wesentlichen Aspekt ansprechen und mit euch diskutieren. Ein Zitat aus dem Buch Johannes, Evangelium. Daran werdet alle erkennen, dass ihr meine Jünger seid, wenn ihr Liebe habt untereinander. Das heißt, über Gott sprechen durch entsprechendes Auftreten, durch entsprechendes Handeln, durch die Sprache der Liebe, durch ein anderes Auftreten in der Gesellschaft. Ich denke mir, das ist eine zentrale Möglichkeit, wie man vielleicht da, wie wir zuerst gehört haben, es gibt Kreise und so weiter, wie man in ein Gespräch oder in eine Diskussion einsteigen kann und wie man so ein Gespräch beginnen kann. Was habt ihr dazu für eine Meinung? Wie sehr kann ein spezielles Auftreten, ein anderes Sein in der Gesellschaft was bewegen?
3: Ich finde deine Wortwahl, Matthias, sehr speziell, weil du sagst, dass ein spezielles Auftreten, das lässt ja alles irgendwie offen. Manche sind speziell in diese Richtung, manche sind speziell in diese Richtung. Aber wir wissen schon, von was wir reden sollten. Spezielles Auftreten heißt, so den Menschen im Blick haben, ja, seine Nöte, seine Ängste, seine Sorgen. Das Zweite Vatikanische Konzil gibt uns ja eigentlich eine ganz klare Antwort, was wir machen sollten. Ja? Freude teilen, Leid teilen, Schmerz teilen, Hoffnungen teilen, alles das, was ein Menschenleben ausmacht, das muss zur Sprache kommen und das muss im Mittelpunkt stehen. Also nicht so sehr, was braucht eine Kirche von Strukturen, von Organisation her, das ist für die Menschen vielleicht zweitrangig, sogar sicher zweitrangig, sondern was braucht der einzelne Mensch und wie können wir es ihnen, sage ich mal so salopp formuliert, ergeben, wie können wir ihnen zur Seite stehen. Ja? Und das war ja, glaube ich, auch so eine ganz große Stärke von diesem Jesus, der den Menschen einfach in ihrer Situation zur Seite gestanden ist.
1: Norbert Mette sagt im eingangs schon erwähnten Artikel aus dem Publikforum, Norbert Mette stellt da die Frage, ob das Christentum überhaupt eine Religion ist oder nicht eher soziale Bewegung für Gerechtigkeit. Jesus war ganz bestimmt kein Religionsstifter. Er war laut Mette eher das Opfer von Religion. Und das finde ich einen wirklich spannenden Aspekt. Es ist immer lustig, darüber nachdenken. Ist das Christentum nur eine soziale Bewegung für Gerechtigkeit und kann man dann jeden, der sich sozial engagiert, unterstellen, dass er Christ oder zumindest anonymer Christ ist? Oder ist es dann schon wieder kulturelle Aneignung? Ich glaube, die innere Motivation, warum ich was mache, ist auf jeden Fall ausschlaggebend. Und ich kann denselben Satz sagen oder dieselbe, ich kann wem ein Taschentuch anbieten, weil ich sehe, der braucht gerade ein Taschentuch und ich möchte nett sein. Und ich kann das so machen, dass ich dem das zustecke, dass er sozial keinen Schaden nimmt. Oder ich kann ihm das in einem Kreis hinhalten, wo ganz klar ist, du hast eine Rotzglocke um mich kraust, wenn du das bitte wegwischst. Und das kann dieselbe Aktion sein, die wortlos abläuft, aber das, wie ich es meine, wird ganz deutlich transportiert. Und ich glaube, da liegt der Unterschied zwischen christlichen sozialen Engagement und Aktionismus.
2: Ja, Gefahr ist ja immer wieder, immer mehr, dass man schubladisiert wird. Nicht? Und Jesus, wenn du sagst, Religion, Jesus als Opfer sozusagen, man braucht Begriffe und man braucht offensichtlich irgendwelche Schubladen, wo man Leute was hineinschieben kann. Jesus ist alles, er ist natürlich eine soziale Bewegung. Aber es ist auch ganz viel mehr. Da tun wir uns eben schwer daran, was so umfassend ist, weil das können wir dann wieder schwer in irgendeiner Schublade stecken. Josef, du wolltest.
4: Ich bin ganz bei dir, Sarah, wie du zuerst gesagt hast, von dem Taschentuch. Und wir agieren ja doch sehr oft mit Begriffen, wo dann alle sagen, ja, für das sind wir auch, für den Frieden sind wir alle. Also Putin ist auch für den Frieden, unter Anführungszeichen. Also wie schärfen wir die Begriffe so, dass das wirklich dann trifft, welches Profil zeigt sich damit wir nicht ins Schleudern kommen. Also da dran zu sein, und ich glaube, dass ich denke mal öfter, Jesus wird oft so zurechtgeklettert, so als die süße Limonadenmischung, und er darf ja nicht anecken oder irgendwie. Also das ist nicht mein Zugang zu Jesus, der war auch kantig. Und das auch rauszuholen, halte ich für sehr wichtig.
2: Das ist ein zentraler Punkt, das ist sicher ganz wichtig.
0: Also wenn ich über die Frage nachdenke, ob Jesus ein Opfer der Religion war, dann würde ich da ein bisschen vorsichtig, oder ich weiß nicht, ich würde eher sagen, er war ein Opfer institutioneller Religion vielleicht auch. Und ich glaube, in dem Spannungsfeld sind halt wir auch die ganze Zeit tätig, indem dass wir Institution sind und ja, einfach unseren Glauben leben und Jesus nachfolgen.
2: Mhm. Genau, und eben dieses Jesus nachfolgen, im Agieren in der Gesellschaft, im Sein in der Gesellschaft, ist, glaube ich, ein zentraler Punkt. Passiert ja ganz viel in den Gemeinden und in den Kirchen. Und das ist vielleicht trotzdem auch ein Punkt, warum Menschen auf uns wieder zukommen oder vermehrt zukommen. Ja, liebe Mitdiskutanten, wir nähern uns dem Ende unserer heutigen Sendung. Es hat so viele Aspekte gegeben, und es zeigt sich, dass es ganz viele Möglichkeiten gibt, über Gott zu sprechen und wie das passieren kann und wo das passieren kann. Denken wir, das soll auch ein Auftrag sein an uns alle. Vielleicht eine kurze Runde, ein Schlusswort von jedem. Gibt es noch einen vielleicht besonderen Aspekt mit einem Halbsatz? Er möchte noch was mitgeben.
1: Wir glauben als Christinnen und Christen dran, dass Gott Wort geworden ist. Und es war aber von Anfang an eine Übersetzung. Hebräisch, Griechisch, Deutsch, Latein, auf wie, auf wie. Wir dürfen die Texte angreifen und weiter übersetzen.
4: Ich möchte aufgreifen das Motto von der Langen Nacht der Kirchen. Letzten Freitag war es ja. Mut einander. Also ich denke, das macht Sinn, sich zu ermutigen, durchaus immer wieder mal Themen, gerade die vielleicht tabuisiert sind, was Religion und Gott angeht, einfach einzubringen.
3: Einfach lernen, dass Gott nicht in Schubladen passt, und vielleicht, wenn man diese Erkenntnis für sich selber gewinnt, dass dann unheimlich was Tolles, Wunderbares, Staunenswertes, Überraschendes im Leben immer wieder einem selber passieren kann.
0: Ich möchte da noch hinzufügen, ich glaube, Gott wirkt innerhalb und außerhalb der Kirche schon, bevor wir glauben, irgendwas machen zu müssen. Und da einfach einladen, offen und achtsam zu sein. Und ich glaube, es ist immer wieder einfach eher unsere Aufgabe, eine Reflexionsebene, einen Reflexionsraum zu öffnen, wie zu mahnen, wir müssen Menschen was bringen und erklären.
2: Ich möchte mit einer Zusage aus der Bibel schließen. Jesus sagt uns zu: Macht euch keine Sorgen, was ihr sprechen sollt und wie, ich werde euch zu gegebener Zeit die richtigen Worte geben. Und auf das sollen wir uns auch immer wieder einlassen und offen bleiben dafür. Liebe Zuhörerinnen und Zuhörer, ich wünsche euch noch einen schönen Abend, seid und bleibt behütet.
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0: Mach du die.
1: Unser Never-Ending-Jingle. Ist das heute? Oder?
0: Ja. Also, falls es euch vielleicht aufgefallen ist, das ist das Lied aus unserem Jingle.
1: Und das hat einen Grund, warum das der Anfang von unserem Jingle ist, das Lied.
0: Und bei jeder Sendung gespielt wird.
1: Zumindest die ersten paar Sekunden.
0: Ja.
1: Genau. Also, falls ihr euch ja einmal gefragt habt, was das ist, das war Eva Bitter, dein Lied.
0: Knocked Up, Kings of Leon.
1: Und du hast vorher gesagt, schon, das ist.
0: Ich glaube, wirklich. Aber dann haben wir ja gesagt, dann macht ja unsere Radiosendung gar keinen Sinn mehr. Wenn es jetzt weiß.
1: Dass das der überhaupt All-Time-Favorite für immer ist?
0: Ich glaube. Ich habe also vorher gewusst, dass wir haben ja heute, also fangen wir mal von vorne an. Wir haben
1: genau,
0: heute,
1: langsam.
0: Wir haben heute All-Time-Favorite-Songs.
1: Weil?
0: Weil wir zweijähriges Jubiläum heute haben.
1: Gratuliere, Eva.
0: Gratuliere, Uli.
1: Danke.
0: Dass wir mal was so lange durchziehen.
1: Wer hätte sich das gedacht von uns? Aber wir haben dann gesagt, naja, wenn uns was taugt,
0: dann
1: und wenn
0: wir
1: mal angefangen haben, dann bleiben wir dabei.
0: Ja, voll.
1: Und jetzt schon seit 2 Jahren.
0: Voll gut. Und es ist jedes Mal so, irgendwie ist immer eine Reise bis in die Vergangenheit.
1: Ja.
0: Bei vielen Themen.
1: Bei vielen Themen, genau.
0: Heute extrem.
1: Extrem, weil unser Motto heute zum Jubiläum haben wir gesagt, wir trauen uns drüber. Wir trauen uns drüber über unsere All-Time-Favorites.
0: Genau. Und die Vorgabe war sozusagen, dass man es quasi schon Teenie oder so unter 20 bis jetzt
1: immer horchen.
0: Immer horchen.
1: Immer wieder mal horchen.
0: Ja.
1: Genau.
0: Man muss es nicht immer horchen.
1: Wir sind aber auch gleich drauf gekommen, dass nicht unsere einzigen All-Time-Favorite-Sendung bleiben wird. Es ist Part 1.
0: Genau.
1: Genau, weil wir sind ja nicht umsonst Tangled Up in Music. Das heißt, verwurstelt die Musik.
0: Und wir verlieren uns einfach.
1: Total. Wir sind die Uli und die
0: Eva,
1: zwei Schwestern aus Vöcklabruck. Und jeden ersten Montag im Monat hört sie uns um 19 Uhr live im Freien Radio Salzkammergut.
0: Genau.
1: Ja.
0: Jetzt würde ich nur mehr aufgetragen.
1: Du wirst nur mehr aufgetragen. Okay, dann tun wir das.

0: Ich muss auch sagen, das ist auch das einzige Lied, das ich irgendwie musikalisch darbieten können. Weil ich es mal beim Pink Boss.
1: Mit dem Boss.
0: Ja, ich kann den Boss
1: schön. Von dem Lied. Ja. Schön. Das kann ich von meinem nächsten Lied, glaube ich, nicht sagen.
0: Was ist denn dein nächstes Lied?
1: Oder mein erster All-Time-Favorite Park One.
0: Ich habe mir schon gedacht, dass ich da was in deiner Vergangenheit, so Kirchen, Orgel oder so, nicht?
1: Klavier für ein Jahr. Nein, 3 Jahre bis zur Übertrittsprüfung, weil da habe ich natürlich aufgehört.
0: Ja.
1: Das habe ich nicht durchgezogen, so Nein. wie die Radiosendung.
0: Ja, ist ja klar.
1: Genau, aber es kommt jetzt ein Lied, wo ich mir eigentlich gedacht habe, die spiele ich vielleicht nicht mehr. Also die eine Band, die spiele ich vielleicht nicht mehr. Aber bei meinen All-Time-Favorites muss sein und hat seinen Platz, weil
0: die beste Liveband.
1: Es ist die beste Liveband und dieses Lied ist einfach, ich habe die ersten Sekunden wieder gehört und ja, es muss einfach dabei sein.
0: Hm.
1: Sollen wir es einfach spielen?
0: Ja.
1: Es kommt Arcade Fire und Intervention.

0: Ja, heute haben wir sehr andächtig unsere Sendung angefangen. Also zuerst mit Knocktop sehr ruhig, jetzt gleich mit Orgelmusik. Genau.
1: Jetzt kommt ein Teil vom nächsten Lied. Es sind eigentlich zwei Lied in an.
0: Ja, ich habe heute vorher gesagt, ich mir immer gedacht, eigentlich, dass das ein Lied ist.
1: Also das da wäre jetzt einmal die Akustikversion und dann die wüdere Version, aber es ist beides sehr kurz. Jetzt haben wir gedacht, passt perfekt und es zeigt auch die Vielfältigkeit von dieser Band.
0: Oh, schön. Und es ist eine Band, bei der ich gewusst, da muss ich mir keine Gedanken drüber machen, ob ich da irgendwas auf meine Listen tun muss, weil ich habe gewusst, das kommt von dir.
1: Ich hab halt voll reingehört, weil ich mir dachte, die Band muss dabei sein.
0: Mhm.
1: Aber es gab halt viel Auswahl. Es war schwierig, aber ich habe dann halt voll reingehört. Und es ist unglaublich. Ich kenne jedes Intro, jedes Hundegebell. Auswendig einfach.
0: Voll. Und das war ja auch ein Grund, warum man zum Beispiel, erinnert mich an ein Video, das gibt es tatsächlich noch immer von unserer Hochzeit, also meiner Hochzeit, wo dann auch unser Bruder, ja, das war schon ein bisschen später dann,
1: wo wir
0: alle gemeinsam tanzen. Es ist eine Familienband,
1: der andere
0: fast
1: Bruder hat tätowiert.
0: Die Sonne. Habe ich es jetzt schon verraten?
1: Ja, ist wurscht, es geht ums Bleiben. oh ja, und ich habe mir halt echt viel gedacht zu dieser Band. Ich habe mir gedacht, das war einfach die Jugend.
0: Ja,
1: aber
0: stimmt.
1: Auch darüber hinaus. Ich höre es auch immer noch sehr gern. Muss
0: voll. Ich
1: höre
0: es extrem viel zum Laufen.
1: Mm.
0: Habe ich früher auch schon immer zum Laufen gehabt und jetzt auch wieder voll. Und ja.
1: Und es ist auch, ich meine, ich finde, als Teenie hört man ja die Musik und versteht nicht vielleicht so viel. Also ich habe auch viele Texte, Intros von dieser Band, wo ich mir denke, das ist ja gar nicht Englisch, weil ich halt so...
0: Ja.
1: Aber andere Lieder, so wie Daytrape zum Beispiel, das habe ich mir dann, wie ich öder war, öfter angehört und es ist eigentlich unglaublich textemäßig. Mhm. Aber das checkt man halt als Teenie nicht. Aber ja. Es kommt jetzt Pool Shark von Sublime.

0: Ja, das waren eigentlich zwei Lieder jetzt.
1: Und das waren kürzer wie manche.
0: Wie das erste zum Beispiel, das 7 Minuten
1: dauert. 7 Minuten dauert. Okay. Mein nächstes Lied ist jetzt, das war bei mir ein Fixstarter, habe ich glaube ich auch schon öfters gesagt in der Radiosendung, dass das zu meinen absoluten All-Time-Favorites gehört, obwohl es jetzt noch nicht, glaube ich, ganz so alt ist.
0: Ich überlege gerade.
1: Nein, das ist sicher, ja, es wird schon an die 20 Jahre, wird schon alt sein, aber vielleicht noch nicht ganz. Aber seitdem, und ich kann es immer wieder horchen und ich kann sie dauerschleifen horchen und ich kann es, weiß ich nicht, wie oft hintereinander horchen und es stört mich nicht.
0: Aber es gibt, finde ich, auch so einen guten Flash.
1: Ja,
0: also so
1: es ist auch, ich denke voll viel an Leid zurück, an Momente, genau, also ich habe gute Erinnerungen mit dem Lied und ja, es kommt jetzt Astra Furman and the Harpoons war damals nur die Band, genau, und Take Off Your Sunglasses.

0: Ja, da bleiben wir dann gleich bei der Mundharmonika, hätte ich gesagt, oder?
1: Ja, obwohl er im nächsten
0: Jahr. Aber im nächsten Jahr kommt, glaube ich, gar keins.
1: Aber er ist natürlich der Inbegriff der Mundharmonika. Und er hat auch immer ein Sandglas um.
0: Das stimmt.
1: Aber genau, ich wollte nur kurz erzählen, von gestern, von unserem Mittagessen bei unseren Eltern, hast du da, du hast den Papa gefragt, was sein absolutes Lieblingslied ist. Und
0: nein, er hat nicht einmal eine Sekunde halt überlegen müssen und es ist rausgeschossen gekommen, Desolation Row.
1: Ja.
0: Natürlich, einen Künstler müssen wir da jetzt nicht in Frage stellen, nein, beim Papa. Gut, das wissen jetzt nur wir, ihr kennt unseren Papa wahrscheinlich nicht so gut, aber es ist natürlich Bob Dylan.
1: Weil ich habe ja dann auch, wir haben auch dann gesagt, welche von Bob Dylan, und ich habe dann gesagt, ja, bei mir ist vielleicht auch noch Atlantic City drauf, was jetzt nicht mehr drauf ist. Und dann hat er gesagt, das ist aber nicht von Bob Dylan. Dann habe ich gesagt, ja, das weiß ich. Auf jeden Fall, was ich jetzt sagen will, habe ich mir dann nachher auch gedacht, das ist halt auch vielleicht diese ist nur eine Generationenfrage. Da was? Hat man halt auch ein Lieblingslied und auch einen Job. Weißt du, was?
0: Ja.
1: Da ist man halt, da schließt man sich halt auch mehr auf was ein und das ist halt dann.
0: Das ist halt dann. Wobei jetzt der Papa ja grundsätzlich.
1: Nein, gar schon, nicht, aber er weiß halt, was sein Lieblingslied ist.
0: Er weiß, er kann es beantworten, die Frage, die für uns unmöglich ist.
1: Und wir sind 2 Jahre lang umeinander.
0: Ja, wir wissen es noch immer nicht.
1: Nein, das meine ich
0: auch. Ja.
1: Naja.
0: Ich weiß auch nicht, ob ich es jemals wissen werde.
1: Ja, ich habe es ja heute schon fast gesagt.
0: Ja, aber bist du wirklich sicher?
1: Wahrscheinlich, wenn man wer Pistolen an die Schläfe hält, sagt, du musst das jetzt so sagen.
0: Da sind wir wieder bei
1: Dings. Tribute.
0: Bei Tribute.
1: Ja, da kennt sich jetzt nur aus, wenn es die letzte Sendung angekauft hat.
0: Hymnen war das. Hymnen. Epische Endzeit-Hymnen. Genau, also ihr könnt ja nur ganz kurz, das muss man sagen, alle unsere Sendungen auch nachhorchen.
1: Genau.
0: Im Freien Radio Salzkammergut auf der Website, direkt bei unserer Sendungsseite, Tangled Up in Music. Oder halt im CBA-Podcast. Aber da kommt sie automatisch hin. Auch über unseren Instagram-Account.
1: Genau. Und auf jeden Fall habe ich jetzt mein nächstes Lied. Nein, ist ja wurscht, passt voll. Jetzt hast du mich total aus dem Konzept gebracht. Na, Schatzi, jetzt kommt der Bob Dylan mit Most of the Time. Und dann wollte ich nur dazu sagen, das Lied ist ja auch in dem Film, der ja ausschlaggebend auch ein bisschen
0: für unsere Sendung ist.
1: Ja.
0: Ich schließe sich schon wieder der Kreis. So wie der Jack Black.
1: Ja, genau. Und das war Most of the Time, High Fidelity. Da sitzt er gerade irgendwo im Ring, glaube ich.
0: Ah ja, wobei, da gibt es irgendeine Cover-CD von Bob Dylan.
1: Ja,
0: eigentlich gefällt mir die Version fast besser.
1: Ja,
0: fast.
1: Das wollte ich sogar auch aufgreifen, dass man das, ich glaube mit 16, ich habe es glaube ich sogar einmal, weißt du, ab und zu kann man in die Fächer wie Englisch, kann man ja ein Liedl mitnehmen und dann wird das aufgearbeitet.
0: Aha.
1: Also. Vielleicht nicht, oder was?
0: Da haben wir andere Lehrerin gehabt anscheinend.
1: Ja, da hat man, und dann hat man den Text bearbeitet.
0: Ja,
1: und, so.
0: Ja.
1: Und da habe ich von der Frau, die mir jetzt leider nicht einfällt.
0: Da haben wir von Giovanotti Lombellic.
1: Nein. Ja, in Italienisch.
0: Ja, Lombellic oder Le Monde haben wir gemacht.
1: Ja, auf jeden Fall habe ich das da mitgebracht. Und ich habe mir dann heute gedacht, als so Teenie hat man die Version besser gedacht. Aber das ist halt vielleicht so wie Reifen, wie man halt dann auch einen Wein trinkt
0: auf einmal
1: und so.
0: Weiß man die alten Gurden wieder
1: auf
0: zum...
1: Auf einmal kann man sich sogar im Bob Dylan Original anhören.
0: Nein, ey, gut, das haben wir
1: ja
0: immer
1: gemacht. Ja, ey. Aber ja, jetzt kommt Most of the Time.
0: Na,
1: ich finde schon...
0: Nein, es ist voll schön.

0: Ja, okay. Voll gut.
1: Ja.
0: Ein unglaublich verdienter Platz auf der All-Time-Favorite Part 1.
1: Finde ich ja. Wir haben ja heute einen extrem hohen Mitsing-Rat. Wie sagt man? Ratio. Nein, wie sagt man? Keine Ahnung.
0: Wenn wir, was? Wenn wir voll mitsingen die ganze Zeit.
1: Ja, und weil wir bei jedem Lied, wir kennen eigentlich jedes Lied
0: auswendig. Habe ich ja, es ist jetzt Eva. Ich weiß ja nicht, ob es du weißt. Ich glaube schon, aber ich habe das geschickt. Es ist ja wissenschaftlich jetzt bewiesen, es gibt Studien, also Instagram-Reels dazu.
1: Es gibt Instagram-Studien
0: dazu. Es gibt Instagram-Reel-Studien dazu, dass so diese alten, also diese Musik, die man quasi früher gehört hat, wenn man sich das regelmäßig auch jetzt anhört und immer wieder zurück eintaucht in diese ganzen Erinnerungen, dann schüttet man da die gleichen Hormone, also Dopamin und irgendwas, aus und die haben den gleichen Effekt aufs Nervensystem.
1: Wie?
0: Wie eine Gewichtsdecke. Also quasi zum Overregulieren. Weißt du, was ich meine?
1: Ja, okay. Jetzt haben wir mir gedacht, okay, weiß jetzt nicht, wie so eine Gewichtsdecke auch.
0: Ja, aber das, also quasi, wenn man so overstimulated ist, also ja. So, dann, genau, dann sollte man ja mit einer Gewichtsdecke schlafen, quasi, ist ja so diese neue.
1: Ja, gut, ich weiß das schon bei mir. Ich tue mir die Kopfhörer rein und bin in einer anderen Welt.
0: Ich habe das auch schon, du hast das vorher, glaube ich, eher schon gesagt und ich kann das auch. Ich weiß nicht, wie oft ich das zu Leuten sage. Diese Radiosendung ist meine Therapie.
1: Ja, stimmt.
0: Weil es einfach so, weiß ich nicht, eben, vielleicht sind es diese Glückshormone, die man,
1: ja, und
0: die ausgeschüttet werden oder eben diese ganzen Erinnerungen.
1: Ja.
0: Weiß ich nicht. Es ist Gedächtnistraining, es ist, ja, keine Ahnung.
1: Ja, nein, voll. Ich bin voll bei dir. Und man taucht da dann immer extrem ein in so alte Lieder und so, die man sich vielleicht ohne die Radiosendung gar nicht mehr
0: anhören würde. Weil warum man?
1: Ja.
0: Also. Ich glaube, beim Freien Radio Salzkammergut werden immer SendungsmacherInnen gesucht.
1: Mhm.
0: Genau, also wenn jetzt wer inspiriert ist durch uns, was ich durchaus auch verstehen kann. Genau. Wir sind jetzt circa bei der Mitte von unserer Sendung.
1: Aha.
0: Nur mal ganz kurz, weil es gibt sicher Leute, die jetzt gerade erst eingeschaltet haben. Wir sind Tangled Up in Music. Wir sind die Uli und die
1: Eva.
0: Wir sind zwei Schwestern aus Vöcklabruck und haben einmal im Monat eben diese wunderschöne Radiosendung da, wo wir
1: uns therapieren.
0: Wo wir uns selber therapieren mit unseren jeweiligen Top 5 zu einem bestimmten Thema.
1: Genau. Und heute ist nicht wirklich ein Thema, sondern heute sind es generell unsere absoluten...
0: Wir haben einmal einen Versuch gewagt.
1: Unsere absoluten Lieblingslieder, aber es ist natürlich nicht leicht. Also es sind einige rausgefallen. Ich habe mir dann schon überlegt, ob wir am Schluss noch ein paar Songs... Aber nein, wir müssen es einfach auf.
0: Ich wollte gerade sagen, wir haben ja gesagt, vielleicht wird das so ein Jubiläumsdings.
1: Ja,
0: weil wir haben
1: ja
0: ein zweijähriges Jubiläum, das heißt vor 2 Jahren waren wir das erste Mal live auf Sendung. Wahnsinn, wie schnell die Zeit vergeht.
1: Mhm.
0: Und vielleicht können wir das ja wirklich jedes Jahr machen. Heute haben wir auf jeden Fall Part 1. Und jetzt kommt eine Band, die haben wir heute schon gehört.
1: Das passiert halt dann auch, wenn man als Schwester eine Radiosendung macht.
0: Genau, und auch wenn man viel gemeinsam aufwächst und viel gemeinsam macht und erlebt. Wir werden die bald live sehen, die Band.
1: Ja!
0: Ich freue mich schon extrem.
1: Jetzt noch im Juni.
0: Jetzt noch im Juni nämlich. Und ich hoffe, sie spielen voll viel von den alten Lierl.
1: Aber das, was sie als Erster gespielt hat, haben sie, glaube ich, noch nie gespielt.
0: Ja, vielleicht diesmal, wer weiß, man sollte nie die Hoffnung aufgeben.
1: Hm.
0: Von mir kommen jetzt Fans.
1: Wer das Summer.
0: Und es kommen die Kings of Leon.
1: Schon wieder.

0: Ja, ich glaube übrigens auch, dass dieser Band ist, über die wir durchaus auch eine eigene Sendung
1: machen. Ja, das haben wir vorher über Sublime gesagt.
0: Sublime. Vielleicht, wenn uns einmal die Themen ausgehen, machen wir einfach
1: bandspezifische
0: Top, unsere jeweiligen Top 5. Hm. Hm, das war jetzt wie ein Album dann, ein Best-of-Album.
1: Ja, stimmt. Stimmt.
0: Ja, aber tut man das eigentlich heute noch?
1: Was?
0: Ja, so wie ich habe mir das, ja, jetzt wirklich auch, wie ich mir über die Sendung, also wie ich da recherchiert habe und halt in mich hineingegangen bin, habe ich mir gedacht, früher, ich habe mir ja einfach auch darum kennen, wir ja auch so viel Lierl wahrscheinlich von diesen Bands oder KünstlerInnen, weil wir uns einfach die ganze Zeit eh angehört haben.
1: Voll.
0: Und immer auf und ab und durch, weil das hat es ja da noch nicht gegeben, dass man einfach auf Siri bitte spielt. Das nächste Lied oder weiß ich nicht was.
1: Vor allem.
0: Es hat keinen Algorithmus gegeben.
1: Ja, aber das habe ich auch mal gelesen, dass ja die Alben ganz anders aufgebaut sind, weil ja die Leute diese Aufmerksamkeitsspanne gar nicht mehr haben.
0: Ja,
1: jetzt. Also es geht eigentlich nur mehr um.
0: Ja, nein, die ganzen Streaming-Plattformen, die wollen ja quasi, es brauchst du eine Gache Hook, damit ja, die Leute vielleicht hängen bleiben und ja.
1: Schade. Ich habe nämlich auch, weil ich habe mir halt bei dieser Bleiben. Album gedacht, da habe ich gedacht, ich kenne jedes einzige Album.
0: Ja.
1: Und das war ja auch so ein Hobby, weil, weiß ich nicht, in jeder Stadt, die man war, dass man in irgendwelche CD-Shops reingegangen ist.
0: Und nicht mehr
1: und
0: wieder egal, ein Bootleg von Bob
1: keine
0: Film.
1: Ahnung gewusst. Ja, hat man sich, ich habe zum Beispiel auch dieses, wie sagt man denn, Akustikalbum von Sublime, was ja voll die schlechten Aufnahmen eigentlich sind. Aber ich habe mir das eingezogen, wie voll. Weiß ich nicht das.
0: Ja. Naja. Weiter geht's. Eva,
1: ja, jetzt weiß
0: dran.
1: Ich gar nicht mehr, was jetzt als nächster kommt. Ah, jetzt komme ich mit einer Band, die du schon gespielt hast vorher. Und wir haben ja schon gesagt, beste Liveband. Wirklich. Ich glaube, wenn ich sagen müsste, was ist die beste Liveband, ist Arcade Fire.
0: Ja, würde ich auch so beantworten, ja.
1: Und ich habe dann auch heute, ich wollte die Antichrist Television Blues nehmen, aber nur die Live-Version vom Glastonbury.
0: Und die gibt's
1: nicht. Die gibt's leider nicht. Und die normale Version ist leider da nicht dabei. Und darum habe ich mich für Rebellion Lies entschieden, weil es trotzdem extrem gut ist. Und wir haben es gerade beim Autofahren hergehört und meine Kinder kennen es halt auswendig.
0: Mhm. Na bitte.
1: Dann spielen wir es einfach.

0: kann ich mich auch noch erinnern, beim letzten Konzert in Berlin sind wir da extra gewesen und beim Weg zur U-Bahn haben sie zum Beispiel die ganzen Leute das Lied gesummt.
1: Schön.
0: Ja.
1: Only in Großstädte. Passiert da dann sowas nach einem Konzert?
0: Ja, bei uns haben sie da Genehmigung für, für diesen lauten Gesang.
1: Ah, genau. So, mein nächstes Lied. Habe jetzt gar nicht viel zum sagen, außer dass schon immer zu meinen All-Time-Favorites gehört hat, nur immer gehört. Aber ich gebe zu, ich habe es jetzt nur eine da.
0: Aha.
1: Damit ich zumindest eine weibliche Künstlerin drinnen habe.
0: Ja, das haben wir ja.
1: Mein Herz so ist, wie ich dann die Listen gesehen habe, gedacht, das gibt es ja eigentlich nicht.
0: Ja, wir sind halt auch so aufgewachsen.
1: Wir sind so aufgewachsen und ich glaube aber auch, dass das einfach damals die Zeit war, dass einfach weibliche Künstlerinnen überhaupt nicht so groß waren damals oder so groß wären haben China.
0: Wahrscheinlich.
1: Außer es war halt die Britney Spears und, oder die Christina Aguilera und das Video, also auch nicht unbedingt, also weiß ich nicht.
0: Ja,
1: ob die gesund groß geworden sind damals, also ob das gut war, wie die groß geworden sind oder gemacht worden sind oder wer immer da dann einen Nutzen davon gezogen hat, dass die so groß waren. Auf jeden Fall, trotzdem, weil einfach dieses Video für immer in meinem Gehirn eingebrannt sein wird, wo sie in diesem goldenen Kleidl mit diesem goldenen Kron, weiß ich nicht, Kopfding so da ist, kommt jetzt von die Cranberries Zombie.
0: Und es ist halt auch zum Beispiel auch mit den Kindern, die kennen das ja auch schon mit.
1: Voll, genau. Drum, all-time favorite.
0: Okay.

0: Genau, Eva, ich finde zur nächsten Band.
1: Soll ich was sagen?
0: Darfst du jetzt was sagen?
2: Mann, ich habe das. Ich war vor drei Wochen, mhm, war ich am Konzert, nicht von der Band, sondern vom Sänger. Und der hat mit dem Lied angefangen. Und Uli, mir ist mein Herz aufgegangen. Ich habe mir gedacht, das gibt's ja nicht, weil wir haben ja schon extrem oft live gehört. Aber in letzter Zeit hat er ja eher immer halt seine Solo-Sachen gespielt. Und dann fängt er mit diesem Lied an. Und ich habe mir gedacht, das wird das geilste Konzert seit 2007 in St. Pölten am Nuke-Festival. Da habe ich den zum ersten Mal gesehen. Ich habe den auch nicht gekannt, die Band. Habe die gehört und ich habe es für immer in mein Herz geschossen.
0: Das stimmt.
2: Du auch. Ich weiß, wir, die Live-CD haben wir extrem oft auf diversen Autofahrten gehört. Es geht nämlich um die Frames. Der Sänger ist der kleine Hansard, den habe ich vor 2-3 Wochen gehört. Genau. Und ja, ist eine von meinen absoluten Lieblingsbands oder Sänger.
0: Kann ich nur bestätigen und unterschreiben. Und wie ist das Konzert weitergegangen? Nicht so. Dann horchen wir uns jetzt lieber das.
2: Das auch nicht,
0: von der Setlist, von der Live-CD, von dieser einen Live-CD.
2: Ja.
0: Revelate.
2: Yes.

0: Ja, also wenn wir jetzt einen Wunsch ans Universum haben konnten, dann war das bitte, liebe The Frames, kommt wieder mal für ein Konzert, nicht nur in Irland und England, vielleicht irgendwo hier, wo es wir auch hinschaffen.
1: Ja.
0: Das war schön, das würden wir uns wünschen. Genau. Ja, das war's jetzt, Eva. Unsere zweijährige Jubiläumssendung. Wir haben uns ein bisschen schon wieder in der Zeit verzettelt. Jetzt müssen wir das letzte gemeinsame Lied streichen. Das war ein Don't Look Back in Anger gewesen.
1: Oh, man, das sagst du jetzt. Unser gemeinsames. Vielleicht voll traurig.
0: Genau. Wir haben aber nichtsdestotrotz trotzdem ein schönes Abschlusslied gefunden. Das ist mein Old-Time-Favorite von diesem Künstler, auf dem sehr viel in unserer Familiengeschichte
1: aufgebaut
0: basiert.
1: Ist.
0: Genau. Und ich würde fast sagen, es ist ein bisschen so die Love-Language von unserem Papa.
1: Wie meinst du es?
0: Zitate aus Bob Dylan.
1: Ja, okay, ja.
0: Genau, weil ich kann mich erinnern, das Lied, ich habe mein damaliger Freund hat mit mir Schluss gemacht.
1: No.
0: Sagt man das noch, hat mit mir Schluss gemacht, hat sich getrennt von mir. Meine Welt ist zusammengebrochen, ich habe mir gedacht, nie wieder wird irgendwer mit mir snowboarden gehen.
1: Okay.
0: Wurscht, und der Papa hat einfach nur gesagt, Uli, don't think twice, it's alright.
1: Ma, da kriege ich fast jetzt aber gar keinen Sinn hat.
0: Und Eva, das gebe ich dir jetzt auch mit, es passt, dass wir unsere All-Time-Favorites Part 1, die passen.
1: Ja.
0: Don't think twice, it's alright.
1: Okay.
0: Danke, dass ihr dabei wart.
1: Ja.
0: Ab morgen wird es wahrscheinlich die Sendung zum Nachhören geben.
1: Wobei, du bist ja immer so
0: vielleicht
1: schnell.
0: Sogar schon ab heute. Ja. Aber genau, wir freuen uns schon wieder auf das nächste Mal. Und auf, ja, danke Freies Radio Salzkammergut für wunderschöne 2 Jahre.
1: Und Therapie.
0: Und Therapie.
1: Genau.
0: Schönen Abend.

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Naja, das Ganze geht ungefähr so vonstatten. Heute Abend, heute Nachmittag, ich stelle euch in vier Sessions, so viel werden es ungefähr sein, die heutigen Interpreten und Interpretinnen vor. Das neue Material, das die alten Herrschaften in den letzten Wochen so produziert und veröffentlicht haben. Und wir beginnen sozusagen mit der größten Überraschung, sage ich mal, des heutigen Abends. Und zwar ist es ein neues Album von guten Alten, hätte ich gesagt, Peter Frampton. Der Mann ist ja in den 70er Jahren, so lange ist es her, bekannt geworden. Alle kennen die Cover seiner frühen Alben, vor allem das Live-Album aus dem Jahre 72. Und dieser Peter Frampton hat ein bewegtes Leben hinter sich. Und der Rockmusiker wird jetzt, das ist wirklich eine große Überraschung, nach 16 Jahren sein erstes eigenes Album veröffentlichen. Und zwar hat er das getan am 15. Mai. Das ist also noch nicht lange her. Und ich stelle euch aus diesem Album, das heißt Hope and Fury, dann zwei Songs vor. Ermöglicht wurde das Album vor allem durch die Zusammenarbeit von Peter Frampton mit seinem Sohn Julian Frampton. Also es ist ein generationenübergreifendes Album geworden und dieser Julian Frampton war sowohl Co-Autor als auch Co-Produzent. Beide haben sozusagen in Kooperation dieses Album, sage ich mal, zusammengebracht. Auf dem Album findet man meiner Meinung nach natürlich nichts Neues. Wie soll der Mann mit 75 das Rad der Rockmusik neu erfinden? Dazu hat er viel zu große Verdienste erworben in der Vergangenheit. Aber für seine neueste Produktion hat er immerhin verschiedene Gäste zusammen eingeladen und die haben dem Album jeweils ihren musikalischen Stempel aufgedrückt. So finden wir Sheryl Crow, Bill Evans am Saxophon, das hören wir dann vor allem in der zweiten Nummer, und auch Tom Morello ist auch nicht ein ganz Unbekannter, hat ihn an der Gitarre unterstützt. Peter Frampton spielt für ihn spiegelt das Album die heutige Zeit wieder, sagt er, und die Herausforderungen, die diese mit sich bringt und die vergangenen Jahre buchstäblich prägten. Das tief titelgebende Licht steht für den Musiker für Weisheit, die weiterzutragen sei, sagte im Interview. Ein wesentlicher Grund für die Entstehung des Albums war die Zusammenarbeit mit seinem Sohn. Weiter machen wir dann, das könnte man sagen, ist die zweitgrößte Überraschung, und zwar ist es ein Album von einem Mann, der mich in den 70er und 80er Jahren mehr als geprägt hat. Ich kann mich noch gut erinnern, wie mein Bruder Joachim und ich, wir uns intensiv mit Joe Jackson und seinen damaligen Alben auseinandersetzten. Und Überraschung ist groß, dass dieser Joe Jackson dieser Tage jetzt ein Album wieder veröffentlicht hat. Es ist aber kein Reissue, sondern es ist tatsächlich neue Musik, es ist tatsächlich neues Material, und der Wave-Jazz-Geschichtenerzähler Joe Jackson zeigt, wie man mit sich treu bleiben hervorragend altert. Soweit könnte ich mal die Besprechung zu diesem Album abschließen. Zur Sendung noch etwas. Es gibt heute mehr oder weniger kurze Kommentare, dafür aber viel, viel mehr Musik. Der nächste Mann, Bruce Hornsby, ist sozusagen ein Lebensmusikant von mir. Ich habe mich schon seit Jahrzehnten mit diesem Mann beschäftigt, mit seinem großartigen Klavierspiel, mit seinen großartigen Arrangements, mit seiner tollen Eingängigkeit. Und dieser Bruce Hornsby, der ist auch schon über 70, der geht nicht auf einen reinen Nostalgietrip bei der Produktion seines Albums, sondern er schwört auf Innovation, auch wenn, das muss man dazu sagen, wenn man das ganze Album hört, nicht jede Idee aufgeht. Aber ich habe vor allem für euch einen Song ausgewählt, der heißt Take a Light Strain, und der funktioniert genauso gut wie sein

aller Welt sieht, der heute immer noch in allen Nostalgie-Pop-Stations dieser Welt mit Endlosschleife läuft, nämlich The Way It Is. Das ist aber in der Tat eine große, große Nummer. Im zweiten Song von Bruce Hornsby, Might As Well Be Me, Florida, da geht er schon etwas schwierigere, etwas kompliziertere Wege, und da sind die Arrangements und die Kehrtwendungen schon etwas rasanter. Das Album von Bruce Hornsby heißt Indigo Park. Also jetzt die drei alten Herren, sag ich mal, Frampton, Jackson, Hornsby mit den Alben Carry the Light, Hope and Fury und Indigo Park.

Naja, die Anmoderation für die jetzt folgende zweite Vorstellungssession ist nicht ganz so leicht. Zu divers sind die jetzt folgenden Interpreten. Sie sind wohl alle schon so etwas wie Silver Ager, mit Ausnahme von Derek Trucks. Aber stilistisch sind sie so unterschiedlich, wie es nur geht, und so methodisch weniger wichtig sind sie für mich ganz persönlich als musikalische Lebensbegleiter. Darf ich mal sagen, das ist nicht abwertend gemeint, aber in der Lebensbegleiterintensität sind natürlich Bands oder Interpreten wie Bruce Hornsby intensiver dabei wie Tedeschi Trucks Band und Wolfgang Hafner. Zu Pub komme ich dann ja gleich im Anschluss. Sie sind stilistisch so unterschiedlich, wie es nur geht, aber sie sind für mich ganz persönlich mehr oder weniger wichtige Lebensbegleiter. Ich starte mit dem Interpreten, der eigentlich am Ende der jetzt folgenden Session dann steht, und zwar ist dies Wolfgang Hafner. Er ist vielleicht von meinen lebenslänglichen Wertschätzung am weitesten entfernt. Ich habe ihn schon lange kennengelernt und beobachtet als blendenden Drama in der deutschen und internationalen Jazzszene. Da ist er mir schon mehr oder weniger intensiv aufgefallen. Seit seinem Konzert in Burghausen im März 26, bei dem ich dabei war, ist meine Wertschätzung für diesen hervorragenden Musiker und Interpreten und Produzenten und Arrangeur enorm gestiegen. Er gehört nicht zu den Ältesten in diesem illustren Oldie-Meeting, aber ich habe ihn zu dieser Ehrenfeier trotzdem eingeladen, weil er dieser Tage sein erstes Debütalbum wieder veröffentlicht hat, also ist es doch so etwas wie ein Reissue. Und dieser Wolfgang Hafner, jetzt muss ich etwas blättern in der Vorbereitung, dieser Wolfgang Hafner macht damals, im Jahre 79, ist das Album original produziert worden, hat er ganz große amerikanische Interpreten einladen können. An Geld hat es offensichtlich nicht gefehlt. Und als er vor mehr als 40 Jahren die Szene betrat, waren Schlagzeuger, die rocken und swingen konnten, noch rar gesät. Und sogar galt Hafner, der hat auch schon mit Albert Mangelsdorf gespielt, schnell als Sensation. Und sein Debüt als Bandleader sein Debüt als Bandleader folgte 1999 mit dem Album Music. Und dieses Album ist jetzt dieser Tage wieder veröffentlicht worden. Und das Album enthält knackigen Fusion-Sound, bei dem Musiker wie Till Brönner, Chuck Loeb Akzente setzen, beides ganz tolle Trompeter und Gitarristen. Eine Musik, die heute schon fast wie jenseitig erscheint, entspringt sie durch eine Zeit, in der der Jazzrock seine wahre Blüte erlebte, aber in Würdigung seines Alters und seiner Verdienste ist der Wolfgang Hafner mit seinem Album Music und seinen beiden Songs Simple Life und Warm Breeze dennoch gern gesehener Gast in dieser Sendung. Läuft sozusagen auch in der Oldie-Schiene, das wäre ihm jetzt wahrscheinlich gar nicht recht, aber in diese Kategorie fällt er halt jetzt mal. Dann geht es weiter mit der schon erwähnten Tedeschi Trucks Band. Die Tedeschi Trucks Band ist dahinter steckt ein Ehepaar, Susan Tedeschi und Derek Trucks, und die machen so etwas wie reinsten Südstaaten-Sound. Sie erinnern stilistisch sehr intensiv an die Allman Brothers Band, das macht sie mir natürlich hinlänglich bekannt, und dadurch gefallen sie mir auch sehr gut. Das Ganze hat nicht nur musikalische Verwandtschaften, Beziehungen, sondern der Derek Trucks ist auch der Neffe von großen Allman Brothers Mitbegründer und Musikanten Butch Trucks, der ja mittlerweile schon leider verstorben ist. Sie sind aber keineswegs als Erinnerungsband auf den Spuren der Allman Brothers unterwegs, sondern sie sehen sich als neue, gleichwertige und selbstbewusste Vertreter des sogenannten Südstaaten Blues oder des Südstaaten Souls.
dann geht es weiter und jetzt wird es etwas schwierig, nicht die Fassung zu verlieren. Ich habe dann noch zwei Songs dabei von Papp oder von Wolfgang Niedigens Papp. Der ist wirklich ein Lebensmusiker von mir und dieser Wolfgang Niedigen ist dieser Tage 75 geworden, ist so irgendwie in meiner Altersschiene unterwegs und er feiert nicht nur persönlichen Geburtstag, sondern auch seine Band, die Papp, feiern diese Tage ihr 50-jähriges Bandjubiläum und da ist mir natürlich gerade recht gekommen, dass zum Jubiläum der Band eine wunderbare 4-CD-Box erschienen ist, die heißt Paar Dach später, 50 Jahre Papp live, eine große Jubiläumsbox mit umfangreichem Inhalt. Und aus dieser wunderbaren Box darf ich euch sozusagen in Ehrerbietung an den Wolfgang Niedigen und in Ehrung seiner Verdienste um den Deutschpop, um den Deutschrock, darf ich euch zwei Songs vorstellen. Du kannst zaubern, ein ganz hervorragendes Liebeslied. Und dann darf ich euch noch vorstellen aus der Box Paar Tage später den Song Alexandra, nicht nur du. Also wir gehen jetzt los auf Reise mit Haffner, TDSG Drugs Band und Wolfgang Niedigens Papp.

Naja, wir schreiten munter fort in der Präsentation sogenannter Oldie-Music, was natürlich ein falscher Begriff ist. In Wahrheit steht dahinter neue Musik, eben aufbereitet und dargeboten von nicht mehr ganz taufrischen Helden und Heldinnen. Im dritten Quartal präsentiere ich euch Bands, die nicht so ganz bekannt sind und vielleicht auch noch nicht ganz so alt. Wir beginnen mit einem Ausschnitt aus einem ganz hervorragenden Live-Album von der englischen Powerpop-Band James. Die kennt vielleicht noch jemand da draußen. James, die haben im vergangenen Jahr, also ganz darauf hieß das Album nicht mehr, eine Musik aufgenommen, ein Konzert aufgenommen, live at the Acropolis. Wo das ist, brauche ich nicht erklären. Und darauf habe ich deren Klassiker gefunden, Sometimes. Die Band hat eine lange Geschichte hinter sich. Sie blicken zurück auf eine 40-jährige Bandgeschichte der Truppe um Mastermind, um Sänger und Sänger Tim Booth. Und über all die Jahre waren sie produktiv, haben über all die Jahre immer wieder neue Sachen veröffentlicht. Ich bin auf die Band gestoßen durch das Album und den Hit Late. Was weiß ich wann, das war im Jahre in den 90er Jahren ungefähr. Und damals bin ich auf James auch gekommen durch die Starthilfe und durch die Produktionshilfe von einem ganz großen englischen Musiker, der es immer wieder verstanden hat, den jungen Leuten, damals jungen Leuten, auf die Sprünge zu helfen, nämlich helfen Brian Eno. Und zum Song Sometimes gibt es noch zu sagen, das ist vielleicht der Klassiker der Band James, und beim Live-Konzert wird die Klassik in dem Sinne auch hervorgehoben, ist das ganze Konzert doch nicht nur ein Rockband-artiges Konzert, sondern das Ganze wird auch gekoppelt oder verbunden mit einem 22-köpfigen Orchester. Und vor allem bei Sometimes werden alle Register gezogen und das Sometimes kommt wahrlich wie ein Gospel-Song daher, und das Sometimes wirkt wie die mantraartig wiederholten Refrainzeilen, wie ein verheißungsvolles Versprechen. Sometimes I look deep in your eyes, I swear I can see your soul. Naja, vielleicht sollte man das mit meiner Frau auch wieder sagen. Live at the Acropolis ist kein simples Best-of mit Streichern, sondern ein tiefgreifender musikalischer Dialog mit dem eigenen Werk. Soweit zu James. Dann kommen wir zu einer Band. Eigentlich ist es mehr oder weniger ein DJ-Projekt oder ein Dance-Projekt. Nämlich die Band heißt Seafill. Die habe ich eigentlich fast nicht gekannt. Und ihr da draußen, das weiß ich nicht, ob sie bekannt oder unbekannt ist. Ich werde sie euch heute Nachmittag auf jeden Fall vorstellen. Seafill waren die erste Band, die Gitarren einsetzte, und 1995, ne, ist auch schon wieder lang her, trotzdem vom britischen Warp-Label gesigned wurde. Und dieses Warp-Label war ja bis dahin rein auf Dance spezialisiert. In den vergangenen Jahren waren nach langer, langer Pause schon einige Reissues von Seafill erschienen, aber jetzt gibt es mit Soul HZ ganz neues Material des legendären Trios. Ihre Hochzeit hatten Seafill in den Jahren zwischen 93 und 56. Sie wurden damals von der Gitarrenfraktion übersehen und auch in Elektronikkreisen nicht ganz ernst genommen. Nur Aphex Twin, den ist auch leider ganz ruhig geworden, war Superfan, genauso wie die Cocteau Twins. Und ich stelle euch dann aus dem Seafill-Album Soul HZ zwei Songs vor, Falling First und Everydays. Dann kommen wir zu einer Band, die Musiker der Band Strokes sind noch nicht so alt wie die anderen Musiker, sie sind eher noch in den 40er, 50er Jahren, aber ich habe sie deshalb reingenommen, weil es auch eine kleine Sensation ist, dass die Strokes gerade in diesen Tagen nach langer, langer Pause auch wieder ein neues Album veröffentlicht haben. Gerüchte gab es ja schon lange, doch jetzt präsentieren The Strokes ihr neues Album, und ich präsentiere es euch, Reality Awaits, und das Album wird der ganzen Welt und somit auch der Hörerschaft des Freien Radios Salzkammergut
vorgestellt. Die letzte Platte der New Yorker Band The Stokes erschien nach einer 7-jährigen Pause und wurde damals von Fans sowie Kritikern als perfektes Comeback gefeiert. Wir reden jetzt nicht von dem aktuellen Album Reality Awaits, sondern von dem Vorgängeralbum The New Abnormal. Für dieses Werk The New Abnormal erhielten Julian Casablanca, der Name ist ja auch klingend, und seine Mitstreiter zudem den Grammy für das beste Rockalbum. Und jetzt knüpfen die Strokes nun mit Reality Awaits nahtlos an diesen Erfolg an. So hoffen die Kritiker. Das Album erscheint ja komplett erst Ende Juni, aber zwei Songs hat der Szenebeobachter für euch schon, kann er schon präsentieren. Und zwar ist das Going Shopping und den zweiten Titel muss ich euch dann noch nachreichen. Produziert wurde der 7. Longplayer, erneut vom legendären Rick Rubin, den habe ich in dieser Sendung schon mal vorgestellt, der den neuen Songs einen klaren und mitreißenden Sound verleiht. Die Band The Strokes sind legendär, haben die New Yorker Szene wie kaum eine andere geprägt, wurden 1998 gegründet und die Band besteht, wie gesagt, aus Casablanca, Nick Valenzi Gitarre, Albert Hammond Jr. Gitarre, Nicola Frazier Bass und Fabrizio Moretti Schlagzeug. Ihr Debütalbum Is This It erschien im Jahr 2001 und die Strokes zählen neben Bands wie die White Stripes und The Hives zu den wichtigsten Vertreterinnen des sogenannten Garage Rock Revivals in den frühen 2000er Jahren. Okay, nach den Strokes kommt eine Grand Dame der Amerikanermusik und die ist, da kann man ganz stolz drauf sein und das kann man auch mit großem Stolz sagen. Diese Frau ist in dieser Sendung schon mehr als einmal vorgekommen. Diese Frau ist eine der großartigsten Vertreterinnen der Amerikanermusik. Sie ist eine der großartigsten Vertreterinnen der unabhängigen Musik Amerikas mit Widerstandskraft, mit politischer Kraft in den Songs. Und Lucinda Williams, so heißt die Grand Dame, ist aktuell auf ihrem Album, wie heißt's, World's Gone Wrong. Naja, stimmt irgendwie, die Welt läuft irgendwie schief. Hat sie sich sozusagen die Zeit genommen und macht nach wie vor nicht Halt vor persönlichen oder politischen Themen. Unsere turbulente Zeit scheint der Musikerin aber, so schreibt ein Kritiker, besonders intensive und mitreißende Songs zu entlocken. Sie hat auch bekannte Damen an Bord geholt, Norah Jones und die große Mavis Staples. Lucinda Williams gehört zu meiner Lebensmusikerfamilie, sage ich mal ganz groß. Sie ist nach wie vor ein Geheimtipp. Sie hat mehr als wenig mitgemacht in ihrem langen Leben. Sie hat einen Schlaganfall gehabt, kann nicht mehr Gitarre spielen, aber sie hat eine derart soulvolle Musik im Herzen und im Kopf, dass sie nach wie vor die Kraft aufbringt, neue Musiken, neue Alben zu produzieren. Und in dem Album World's Gone Wrong rechnet Lucinda Williams mit ganz tollen Songs mit dem mehr als schieflaufenden Amerika ab. Sie blickt schonungslos auf die mehr oder weniger um sich greifende soziale Kälte, auf politische Spannung und das Ende des amerikanischen Dreams. Und das alles erzählt sie mit großer Glaubwürdigkeit und großer Eindringlichkeit. Also wir hören jetzt, das nur wiederholen, James Seafield, The Strokes und Lucinda Williams.

Ja, hallo ihr da draußen, werte Hörerschaft. Die Zeit ist wieder wie im Flug vergangen, sogar im Aufzeichnungsmodus habe ich fast die Zeit übersehen. In meiner Oldies-Parade, wie ich das Ganze sehr salopp genannt habe, ist es mir darum gegangen, euch aufzuzeigen, dass die alten Herrschaften im Musikgeschäft durchaus noch ihren Platz haben und durchaus noch die Kreativität und die Kraft, neues Musikmaterial zu produzieren. Ihr habt also in der vergangenen 2 Stunden Musik gehört, von Peter Frampton bis zu Lucinda Williams. Eigentlich hätte ich jetzt noch neue Musik von einem weiteren alten Herrn vorgesehen gehabt, Herbert Grönemeyer, aber genau heute am Freitag, wo ich in meinem Heimstudio sitze, so knapp produziere ich heute die Sendung. Aber das hat auch etwas Gutes an sich, denn gerade ist mir das neue Album von Paul McCartney untergekommen. Der hat genau heute sein Album The Boys of Dungeon Lane vorgestellt. Dieses Album hat ein großes Medienecho. Und was habe ich getan? Ich habe noch die Playlist des heutigen Mixtape kurzfristig verändert und 2 Songs von Paul McCartney eingefügt ans Ende dieser Sendung. Und das meine ich, warum habe ich das getan? Erstens ist es durchaus bewundernswert, dass dieser unter Anführungszeichen alte Mann immer noch die Kreativität und die Spielfreude der Beatles in sich trägt, und gleichzeitig ist es ein würdiges Ende einer durchaus ehrenvollen und sehnsuchtsvollen Oldies-Parade. Wir hören uns wieder in 14 Tagen. Wenn ihr dabei seid, freue ich mich. Ich stehe auf jeden Fall zur Verfügung. Dann wieder live and handmade aus dem Studio des Freien Radios Salzkammergut. Das ist genau der 15. Juni, wenn ich richtig rechne. Und für heute Abend darf ich mich bei euch, der werten Hörerschaft, aus meinem Heimstudio in Bad Ischl verabschieden. Und die Sache mit dem Licht ist sowieso geregelt. Das werde ich erledigen. Und der Spruch, der mir und euch natürlich über all die Jahre ans Herz gewachsen ist, gilt auch noch heute. Roland Holzwart ist raus und

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